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1: Am Mikrofon Renate Blaschetta. Dobar dan. Rechnungshof empfiehlt, Ausgaben zu verringern. Sparen bei den Ausgaben, das empfiehlt der burgenländische Rechnungshof der Landesregierung. Im Zeitraum von 2020 bis 2023 seien die Aufwendungen nach jedem Jahr größer gewesen als die Erträge. Der Rechnungshof erwartet für diesen Zeitraum einen Gesamtverlust von 1 Milliarde Euro. Die Oppositionsparteien sehen sich in ihrer Kritik am Finanzgebaren der Landesregierung bestätigt. SPÖ-Klubobmann Roland Fürst antwortet in einer Aussendung, dass das Land massiv Schulden abbaue. Feriencamps. Land gewährt finanzielle Unterstützung. Das Land Burgenland möchte auch Kindern aus einkommensschwachen Familien die Teilnahme an einem Feriencamp ermöglichen. Familien mit einem Nettohaushaltseinkommen von unter 2000 Euro können pro Kind 126 Euro beantragen. Bei Alleinerziehenden beträgt die Einkommensgrenze 1498 Euro. Für den Antrag reichen die Anmeldung zum Camp und die Einkommensnachweise der letzten 3 Monate. 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
1: Am Mikrofon Renate Blaschetta. Dobar dan. Pädagogische Hochschule Burgenland fördert Mehrsprachigkeit. Von 7. bis 9. Juli öffnet die private Pädagogische Hochschule Burgenland in Eisenstadt wieder ihre Türen für die Kinderhochschule. Erstmals gibt es für Kinder im Alter von 6 bis 11 Jahren mehrsprachige Angebote. In Eisenstadt steht Burgenland Kroatisch im Mittelpunkt, in Oberwart Ungarisch und Romani. Die Kinder produzieren ein digitales Bilderbuch in den jeweiligen Volksgruppensprachen und ein mehrsprachiges Video. Rotweinfestival Mittelburgenland. Heute Abend um 19:30 wird in Deutschkreuz das heurige Rotweinfestival eröffnet. Die Gäste erwartet ein umfangreiches Programm. Samstag, den 10. und Sonntag, den 11. Juli, öffnen Winzerinnen und Winzer aus Deutschkreuz und Umgebung ihre Kellertüren und laden zum Verkosten, Fachsimpeln und Genießen ein. Angeboten wird unter anderem auch eine Führung im Schloss Deutschkreuz. 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
1: Am Mikrofon Renate Blaschetta. Dobar dan. Rechnungshof empfiehlt, Ausgaben zu verringern. Sparen bei den Ausgaben, das empfiehlt der burgenländische Rechnungshof der Landesregierung. Im Zeitraum von 2020 bis 2023 seien die Aufwendungen nach jedem Jahr größer gewesen als die Erträge. Der Rechnungshof erwartet für diesen Zeitraum einen Gesamtverlust von 1 Milliarde Euro. Die Oppositionsparteien sehen sich in ihrer Kritik am Finanzgebaren der Landesregierung bestätigt. SPÖ-Klubobmann Roland Fürst antwortet in einer Aussendung, dass das Land massiv Schulden abbaue. Feriencamps. Land gewährt finanzielle Unterstützung. Das Land Burgenland möchte auch Kindern aus einkommensschwachen Familien die Teilnahme an einem Feriencamp ermöglichen. Familien mit einem Nettohaushaltseinkommen von unter 2000 Euro können pro Kind 126 Euro beantragen. Bei Alleinerziehenden beträgt die Einkommensgrenze 1498 Euro. Für den Antrag reichen die Anmeldung zum Camp und die Einkommensnachweise der letzten 3 Monate. 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
1: Am Mikrofon Renate Blaschetta. Dobar dan. Pädagogische Hochschule Burgenland fördert Mehrsprachigkeit. Von 7. bis 9. Juli öffnet die private Pädagogische Hochschule Burgenland in Eisenstadt wieder ihre Türen für die Kinderhochschule. Erstmals gibt es für Kinder im Alter von 6 bis 11 Jahren mehrsprachige Angebote. In Eisenstadt steht Burgenland Kroatisch im Mittelpunkt, in Oberwart Ungarisch und Romani. Die Kinder produzieren ein digitales Bilderbuch in den jeweiligen Volksgruppensprachen und ein mehrsprachiges Video. Rotweinfestival Mittelburgenland. Heute Abend um 19:30 wird in Deutschkreuz das heurige Rotweinfestival eröffnet. Die Gäste erwartet ein umfangreiches Programm. Samstag, den 10. und Sonntag, den 11. Juli, öffnen Winzerinnen und Winzer aus Deutschkreuz und Umgebung ihre Kellertüren und laden zum Verkosten, Fachsimpeln und Genießen ein. Angeboten wird unter anderem auch eine Führung im Schloss Deutschkreuz. 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
2: Am Mikrofon Renate Blaschetta. Dobar dan. Rechnungshof empfiehlt, Ausgaben zu verringern. Sparen bei den Ausgaben, das empfiehlt der burgenländische Rechnungshof der Landesregierung. Im Zeitraum von 2020 bis 2023 seien die Aufwendungen nach jedem Jahr größer gewesen als die Erträge. Der Rechnungshof erwartet für diesen Zeitraum einen Gesamtverlust von 1 Milliarde Euro. Die Oppositionsparteien sehen sich in ihrer Kritik am Finanzgebaren der Landesregierung bestätigt. SPÖ-Klubobmann Roland Fürst antwortet in einer Aussendung, dass das Land massiv Schulden abbaue. Feriencamps. Land gewährt finanzielle Unterstützung. Das Land Burgenland möchte auch Kindern aus einkommensschwachen Familien die Teilnahme an einem Feriencamp ermöglichen. Familien mit einem Nettohaushaltseinkommen von unter 2000 Euro können pro Kind 126 Euro beantragen. Bei Alleinerziehenden beträgt die Einkommensgrenze 1498 Euro. Für den Antrag reichen die Anmeldung zum Camp und die Einkommensnachweise der letzten 3 Monate. 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
1: Am Mikrofon Renate Blaschetta. Dobar dan. Pädagogische Hochschule Burgenland fördert Mehrsprachigkeit. Von 7. bis 9. Juli öffnet die private Pädagogische Hochschule Burgenland in Eisenstadt wieder ihre Türen für die Kinderhochschule. Erstmals gibt es für Kinder im Alter von 6 bis 11 Jahren mehrsprachige Angebote. In Eisenstadt steht Burgenland Kroatisch im Mittelpunkt, in Oberwart Ungarisch und Romani. Die Kinder produzieren ein digitales Bilderbuch in den jeweiligen Volksgruppensprachen und ein mehrsprachiges Video. Rotweinfestival Mittelburgenland. Heute Abend um 19:30 wird in Deutschkreuz das heurige Rotweinfestival eröffnet. Die Gäste erwartet ein umfangreiches Programm. Samstag, den 10. und Sonntag, den 11. Juli, öffnen Winzerinnen und Winzer aus Deutschkreuz und Umgebung ihre Kellertüren und laden zum Verkosten, Fachsimpeln und Genießen ein. Angeboten wird unter anderem auch eine Führung im Schloss Deutschkreuz. 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
1: Am Mikrofon Renate Blaschetta. Dobardan. Rechnungshof empfiehlt, Ausgaben zu verringern. Sparen bei den Ausgaben, das empfiehlt der burgenländische Rechnungshof der Landesregierung. Im Zeitraum von 2020 bis 2023 seien die Aufwendungen nach jedem Jahr größer gewesen als die Erträge. Der Rechnungshof erwartet für diesen Zeitraum einen Gesamtverlust von 1 Milliarde Euro. Die Oppositionsparteien sehen sich in ihrer Kritik am Finanzgebaren der Landesregierung bestätigt. SPÖ-Klubobmann Roland Fürst antwortet in einer Aussendung, dass das Land massiv Schulden abbaue. Feriencamps. Land gewährt finanzielle Unterstützung. Das Land Burgenland möchte auch Kindern aus einkommensschwachen Familien die Teilnahme an einem Feriencamp ermöglichen. Familien mit einem Nettohaushaltseinkommen von unter 2000 Euro können pro Kind 126 Euro beantragen. Bei Alleinerziehenden beträgt die Einkommensgrenze 1498 Euro. Für den Antrag reichen die Anmeldung zum Camp und die Einkommensnachweise der letzten 3 Monate. 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
4: Schönen guten Morgen allen um 8.02 Uhr. Es ist sonnig draußen. Wir messen 19 Grad im Moment. Und im Laufe des Tages können Sie viel Sonnenschein erwarten und die Schauerneigung bleibt überall gering. Der Wind weht im Norden und in der Mitte mäßig bis lebhaft aus Nordwest, im Süden nur schwach. Und die Tageshöchsttemperaturen liegen heute wie gestern zwischen 25 und höchstens 28 Grad. 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
4: Einen sonnigen Gruß an alle Frühaufsteher und alle, die gerade in den Tag hier bei Radio Mora starten. Unsere Memo-Sendung für Donnerstag hat gerade begonnen und begleitet Sie wie gewohnt mehrsprachig und aktuell durch den Donnerstagvormittag. Jelica Saček meldet sich auch heute aus unserem Studio. 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Herzlich willkommen.

Hallo, hallo und herzlich willkommen bei Radio Mora noch einmal. Wir begleiten Sie durch diesen sonnigen Donnerstagmorgen mit viel Musik. Gleicher klingt Monkey Ranch von Foo Fighters. Und für noch besseren Radiogenuss können Sie uns auch Ihre Musikwünsche mitteilen. Wir spielen gerne Ihre Lieblingshits. Außerdem erfahren Sie diesen Donnerstag mehr über das beliebte Sommerfestival Croati Sada, das dieses Wochenende im Park neben der Kuga stattfindet. 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

0: 26, jeweils von Donnerstag bis Sonntag von 19 bis 20.30 im ersten Stock des Schlosses Kobesdorf für alle zugänglich und präsentiert einfach Handwerksarbeiten aus unserer Region. Noch dazu findet dieses Wochenende und zwar am Samstag eine Biker-Tour, die zum Vorstellung, also der nackte Wahnsinn führt und Treffpunkt ist in Mattersburg, Pappelstadion, Parkplatz um 15 Uhr, dann Abfahrt nach Kobesdorf ist um 16 Uhr und die Biker-Tour, also diese Tour ist natürlich mit dem Intendanten Wolfgang Böck, Ankunft in Kobesdorf ist ca. um 17.10 Uhr. Alle Interessierte sind natürlich herzlich eingeladen, sowohl zur Vorstellungen, zur Ausstellung und auch zu dieser Bike-Tour. Dann ein paar weitere Empfehlungen hätte ich für Sie. 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Der kroatische Kulturverein bietet auch dieses Jahr wieder musikalische Sommerabende mit Tamburica-Klängen in gemütlicher Atmosphäre in vielen Ortschaften unseres Bezirks. Die nächste Veranstaltung Tamburica am Lagerfeuer Tamburica aus Ogan findet also morgen Freitag um 20 Uhr beim Café Alex in Frankenau statt. Für die musikalische Unterhaltung sorgt diesmal die Gruppe Zelenjake aus Kroatisch-Gerersdorf. Dann noch eine Empfehlung. Diesen Samstag laden die Naturfreunde Lackenbach ab 9 Uhr zum Naturfreundetag für Kinder von 4 bis 11 Jahren beim Grillplatz in Lackenbach ein. Auf dem Programm stehen 4 spannende Stationen, Feuerwehr, Wald, Parcours, Tennis und das Experiment die Taucherglocke. Natürlich Spiel, Spaß und Naturerlebnis sind garantiert. Die Naturfreunde Lackenbach freuen sich auf viele kleine und große Besucher. 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
1: Am Mikrofon Renate Blaschetta. Dobar dan. Pädagogische Hochschule Burgenland fördert Mehrsprachigkeit. Von 7. bis 9. Juli öffnet die private Pädagogische Hochschule Burgenland in Eisenstadt wieder ihre Türen für die Kinderhochschule. Erstmals gibt es für Kinder im Alter von 6 bis 11 Jahren mehrsprachige Angebote. In Eisenstadt steht Burgenland Kroatisch im Mittelpunkt, in Oberwart Ungarisch und Romani. Die Kinder produzieren ein digitales Bilderbuch in den jeweiligen Volksgruppensprachen und ein mehrsprachiges Video. Rotweinfestival Mittelburgenland. Heute Abend um 19:30 wird in Deutschkreuz das heurige Rotweinfestival eröffnet. Die Gäste erwartet ein umfangreiches Programm. Samstag, den 10. und Sonntag, den 11. Juli, öffnen Winzerinnen und Winzer aus Deutschkreuz und Umgebung ihre Kellertüren und laden zum Verkosten, Fachsimpeln und Genießen ein. Angeboten wird unter anderem auch eine Führung im Schloss Deutschkreuz. 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
2: Vrijeme je sunčano i dalje, veselim se da to možemo reći nakon nekoliko onako poprilično tmurnih dana sa promjenjivim vremenskim prilikama. 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Die Temperatur beträgt 21 Grad. Abgesehen von ein paar durchziehenden harmlosen Wolken ist es überwiegend sonnig heute. Donnerstag, die Schauerneigung ist gering. Der Wind weht mäßig bis lebhaft aus Nordwest bis Nord. Im Süden nur schwach. Tageshöchsttemperaturen sind heute zwischen 26 und höchstens 29 Grad zu erwarten.
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1: 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Die Croati Sada zählt seit Jahrzehnten zu den wichtigsten Kulturveranstaltungen der Burgenland-Kroaten. Seit vielen Jahren lädt die Guga in Großwarersdorf dazu ein, burgenland-kroatische Kultur, Musik und Kulinarik zu erleben und gleichzeitig Menschen unterschiedlicher Generationen zusammenzubringen. Auch dieses Jahr findet das Festival wieder in und rund um die Guga statt, allerdings in einer etwas reduzierten Form. Mehr dazu von der Obfrau der Guga, Jelka Zeichmann-Kocisch.
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1: So, Obfrau der Guga Jelka Zeichmann-Kocisch. Trotz der reduzierten Form bleibt die Croati Sada ein wichtiger Treffpunkt für die burgenland-kroatische Volksgruppe und ein Aushängeschild für die kulturelle Vielfalt des Burgenlandes, regional und spritzig.
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1: Die Besucherinnen und Besucher erwartet am Samstag und Sonntag ein abwechslungsreiches Programm mit Live-Musik von Zelenjaki, die ihr 20-jähriges Bestehen feiern, sowie von Croatarantata, Romano Rat und Lady and the Chords. Auch Familienangebote, Kulinarik und besondere kulturelle Erlebnisse stehen auf dem Programm. Das heurige Konzept hat auch etwas Besonderes an sich, betonte Alex Karasman, Geschäftsführer der Guga.
3: Also es ist für mich ein bisschen ein Zurück zu den Wurzeln. Die Croati Sada war für mich persönlich immer so etwas Ähnliches wie ein Mini-Urlaub im Park neben der Guga. Und wo man ins Gespräch kommen kann, dieses Mal auch wieder für die ganze Familie. Es ist so ein bisschen Kroatien in Großwarersdorf. Der Fokus liegt auf dem Regionalen, ganz eindeutig. Wir haben aber auch Überregionales dabei. Wir haben Italiener hier aus Montenegro und die ordentlich auf den Boots hauen werden, die auch kulinarisch auf den Boots hauen werden. Und es ist wirklich für die Kleinsten und für die Ältesten. Es ist für jeden was dabei. Überhaupt am Sonntag, da haben wir ein Puppentheater, wir haben ein Eisessen. Das Ganze ist verquickt mit dem Radwandertag, mit der Biciklanje vom Rovarsko kulturno društvo. Wir machen das gemeinsam. Den Leuten soll einfach was geboten werden. Es ist auch eine große Aufwertung, wenn man das macht.
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1: 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Der Sonntag steht ganz im Zeichen eines entspannten Familiennachmittags. Los geht's um 15 Uhr mit einem gemeinsamen Eisessen. Um 16 Uhr begeistert ein Puppentheater, vor allem die jüngsten Besucherinnen und Besucher. Ab 17 Uhr geht es musikalisch weiter mit dem Konzert der Teilnehmerinnen und Teilnehmer des Rock-Pop-Workshops der Kuga. Den stimmungsvollen Abschluss bildet um 18 Uhr das Konzert von Karo. Die Kroati Sada findet also am 11. und 12. Juli, also am kommenden Samstag und Sonntag in der Kuga bzw. im Park neben der Kuga in Großwarersdorf statt. Alle Informationen zum Programm sowie Tickets gibt es online auf kuga.at. Und jetzt zur Einstimmung auf das Kroati Sada Festival hören wir Croatarantata, eine Formation, die aus Italien stammt, aber auch die Mitglieder aus mittlerem Burgenland hat. Die Vojkica.

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2: Am Mikrofon Renate Blaschetta. Dobar dan. Rechnungshof empfiehlt, Ausgaben zu verringern. Sparen bei den Ausgaben, das empfiehlt der burgenländische Rechnungshof der Landesregierung. Im Zeitraum von 2020 bis 2023 seien die Aufwendungen nach jedem Jahr größer gewesen als die Erträge. Der Rechnungshof erwartet für diesen Zeitraum einen Gesamtverlust von 1 Milliarde Euro. Die Oppositionsparteien sehen sich in ihrer Kritik am Finanzgebaren der Landesregierung bestätigt. SPÖ-Klubobmann Roland Fürst antwortet in einer Aussendung, dass das Land massiv Schulden abbaue. Feriencamps. Land gewährt finanzielle Unterstützung. Das Land Burgenland möchte auch Kindern aus einkommensschwachen Familien die Teilnahme an einem Feriencamp ermöglichen. Familien mit einem Nettohaushaltseinkommen von unter 2000 Euro können pro Kind 126 Euro beantragen. Bei Alleinerziehenden beträgt die Einkommensgrenze 1498 Euro. Für den Antrag reichen die Anmeldung zum Camp und die Einkommensnachweise der letzten 3 Monate. 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
5: 9 sati i 2 minute, nekako smo po temperaturi stali, 21 stupanj je, sada sunce sija, vedro je lijepo, onako umjereno toplo, ali ipak današnji dan će uz puno sunca donijeti i naravno više 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Also heute scheint häufig die Sonne, wie zum Beispiel jetzt um 9.03 Uhr bei 21 Grad. Nur vorübergehend können auch etwas mehr Wolken dabei sein. Die meisten wahrscheinlich im Süden. Tagsüber weht noch einmal lebhafter bis kräftiger Wind aus Nordwest bis Nord. Und die Temperaturwerte steigen auf 24 bis höchstens 28 oder 29 Grad. Momentan messen wir immer noch nur 21 Grad.
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5: Es ist 9.04 Uhr. Schön, dass Sie auch heute Morgen wieder mit Radio Mora unterwegs sind. Lassen Sie sich von guter Musik verführen und durch diesen Donnerstagvormittag begleiten. Ja, heute ist Donnerstag, der 9. Juli und es ist schon jetzt sonnig und angenehm warm. Wir lassen die Temperatur mit unserer Memo-Musik noch ein bisschen steigen. Zu hören gibt es gleich einen rhythmischen Hit und danach auch ein paar spannende Themen. Unser Tagesthema, Kroatisada Festival auch. Also viel Vergnügen damit. 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
1: Schönen guten Tag allen um 9.13 Uhr. Es ist halb sonnig, halb wolkig im Moment, aber die Temperatur steht immer noch bei 21 Grad. Ideal für einen Spaziergang. Nämlich ein Spaziergang mit dem Soundtrack der Natur kann Wunder wirken. Wer durch den Park geht und dabei dem Gesang der Vögel lauscht, fühlt sich entspannter, glücklicher und sogar gesünder. Die Schweizerische Vogelwarte Sempach verweist auf mehrere wissenschaftliche Studien, die diesen positiven Effekt belegen. So zeigte eine Untersuchung der Universität Tübingen, nach nur 30 Minuten Spaziergang im Stadtpark, begleitet von Vogelzwitscher, sinkt der Spiegel des Stresshormons Cortisol deutlich. Der Blutdruck geht zurück und die Stimmung steigt spürbar. Wenn Sie also gestresst sind, wissen Sie, was zu tun ist. 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

0: Seine Nachtwanderung, bei der die jungen Artistinnen und Artisten von Zirkus Glück Nebelsdorf entlang der Strecke für beeindruckende Darbietungen sorgen werden. Literarische Beiträge von Andrea Kerstinger sowie Musik von Con Arco Nova Generatia und dem Kuga Vokal Ensemble ergänzen den Abend. Am Sonntag erwartet die Besucherinnen und Besucher auch ein abwechslungsreiches Programm, beginnend mit einer Radtour durch kroatische Ortschaften des mittleren Mittelburglandes, Biciklanje kroz Hrvatska sela Srednjeg Gradišća.
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0: Neben der Radtour ist am Sonntag ein Kasperltheater für die Kleinsten eines der Höhepunkte des Sonntagsprogramms der Kroatisada 26. Zum Ausklang wird das Publikum vom Duo Caro unterhalten. Zuvor steht jedoch das Konzert der Teilnehmerinnen und Teilnehmer des Rock-Pop-Workshops der Kuga auf dem Programm, was für Alex Karasmann, den Geschäftsführer der Kuga, besonders wichtig ist.
2: Besonders stolz bin ich, dass auch die Mladi Krvodenrockeri, wie sie ja sich jetzt seit neuestem benennen, zwei große Auftritte haben heuer, nämlich auf der Kroatisada. Das sind die Jugendlichen, die beim Rock-Pop-Workshop dabei sind, aber auch am Dam Ladinje in Dolnja Buja im September dann. Es ist wieder was los. Und auch die Jungen kommen zum Zug. Das ist uns das Wichtigste im Sinne der Nachhaltigkeit. Das Feuer der Kuga soll weitergetragen werden. Und das, was heuer ist, ist ein bisschen so eine, vielleicht so eine Interims-Kroatisada, wo man vielleicht nicht mit den ganz großen Namen reüssiert, aber sich rückbesinnt. Was war die Kroatisada? Und im kommenden Jahr dann wird absehbar sein, wohin geht die Kroatisada. Da werden wir auch größere Namen haben. Wir werden uns wieder was trauen.
0: Auch für das leibliche Wohl ist bei Kroatisada 26 gesorgt. Und das soll für Urlaubsfeeling sorgen.
2: Italienische Kultur und Essen, also Musik und Essen oder irgendwas und Essen, das ist verknüpft miteinander. Es gibt keine Italiener, ohne dass sie kochen. Und das wird genau bei uns der Fall sein. Also auch kulinarisch kommt man auf seine Rechnung.
1: Nur die Italiener sind unsere Jungen. Also wir haben ja in der Kuga Aktivisten, die leidenschaftlich gerne und gut kochen, ich weiß es, ja. Und die machen einen Part von der Küche, also mit dem Stefan gemeinsam, Stefan Bauer, der das Ganze dann auch organisiert. Und eben ein bisschen was die Italiener. Also es wird sicher spannend.
2: Gerade dieser kulinarische Aspekt sorgt ja eben für das Urlaubsfeeling.
0: Weitere Informationen zum Kroatisada Festival 2026 und Tickets gibt es auf kuga.at.
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1: 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Heute ist der Tag des Rock'n'Roll. Der Gedenktag geht auf den Moderator Dick Clark zurück, der am heutigen 9. Juli 1956 seinen Vorgänger in der legendären Musikshow American Bandstand ablöste. Er war eine einflussreiche Figur in der Rock'n'Roll-Szene der späten 1950er Jahre und machte mit seiner Fernsehshow viele Highschool-Stars des Teenager-Rock'n'Roll bekannt. Passend dazu hören wir eine Rocknummer, und zwar Stairway to Heaven von Led Zeppelin. Das gilt einer der besten und legendärsten Rocksongs aller Zeiten. Nämlich dank seines epischen Aufbaus, Robert Plants kraftvollem Gesang und Jimmy Pages legendärem Gitarrensolo gilt das wirklich als der beste Rocksong aller Zeiten, nach vielen Schätzungen. 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A sada, kako sam i najavila, Led Zeppelin, Stairway to Heaven, hier bei Radio Mora.

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1: Die 10 Jahre Palmen aus Plastik-Tour von Raf Camora und Bones MC im Dezember 2026 war gestern nach dem Start des Vorverkaufs innerhalb von 10 Minuten nahezu komplett ausverkauft. Zu Beginn unserer Rubrik um 10 vor 10 hören wir jetzt das Duo, gefolgt von zwei weiteren Songs. Also, das ist Radio Mora, mehrsprachig und immer für Sie da.

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2: Am Mikrofon Renate Blaschetta. 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Rechnungshof empfiehlt, Ausgaben zu verringern. Sparen bei den Ausgaben, das empfiehlt der burgenländische Rechnungshof der Landesregierung. Im Zeitraum von 2020 bis 2023 seien die Aufwendungen nach jedem Jahr größer gewesen als die Erträge. Der Rechnungshof erwartet für diesen Zeitraum einen Gesamtverlust von 1 Milliarde Euro. Die Oppositionsparteien sehen sich in ihrer Kritik am Finanzgebaren der Landesregierung bestätigt. SPÖ-Klubobmann Roland Fürst antwortet in einer Aussendung, dass das Land massiv Schulden abbaue. Feriencamps. Land gewährt finanzielle Unterstützung. Das Land Burgenland möchte auch Kindern aus einkommensschwachen Familien die Teilnahme an einem Feriencamp ermöglichen. Familien mit einem Nettohaushaltseinkommen von unter 2000 Euro können pro Kind 126 Euro beantragen. Bei Alleinerziehenden beträgt die Einkommensgrenze 1498 Euro. Für den Antrag reichen die Anmeldung zum Camp und die Einkommensnachweise der letzten 3 Monate. 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
5: Schönen guten Tag um 10.03 Uhr. Es ist wieder leicht bewölkt und wir messen 22 Grad, aber heute scheint häufig auch die Sonne. Nur vorübergehend können auch etwas mehr Wolken dabei sein, die meisten wahrscheinlich im Süden. Tagsüber weht noch einmal lebhafter bis kräftiger Wind aus Nordwest bis Nord. Die Temperaturen steigen heute auf 24 bis höchstens 28 Grad. Momentan messen wir 22 Grad. 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
5: Ja, es ist 4 Minuten nach 10 Uhr. Weiter geht's mit Memo. Schön, dass Sie eingeschaltet haben. Es ist Zeit für eine neue Stunde voller Musikinformationen und guter Unterhaltung hier bei Radio Mora. Einen schönen guten Donnerstagmorgen wünscht ihr Alica Saček. 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
1: Heute starte ich unsere Tagesschlagzeilen mit einer Meldung aus der Welt der Promis. Es geht um das Event des Jahres in New York. Die Hochzeit der mega populären Sängerin Taylor Swift und Travis Kelce. Nämlich Fans kaufen Abfall von Taylor Swifts Hochzeitsfeier. Ich muss sagen, ich bin sprachlos gewesen, nachdem ich das gelesen habe. Nämlich der New Yorker Künstler Justin Gignes sammelte den Abfall rund um den Madison Square Garden ein und verkaufte ihn im Internet. Zigarettenstummel, Trinkhalme und anderer Abfall. Fans von Taylor Swift haben je $25 für auf der Straße eingesammelte Überreste der Hochzeit der Popstars, also mit US-Footballer Travis Kelce, gezahlt. Nämlich Hauptkäufer sein, vor allem Swift, ist die einfach nur ein Stück der Hochzeit besitzen wollen, auch wenn es nur einen indirekten Bezug hat. Zu den Beweggründen für seine Aktion sagte der Künstler, ich versuche kulturelle Momente in New York festzuhalten und dies schien ein bedeutender zu sein. Ja, von Taylor Swift hören wir noch am Ende unserer Tagesschlagzeilen das Lied Shake It Off. Aber jetzt wechseln wir zu anderen Themen und zwar von ORF.at. Dort finden wir unter anderem US-Militärangriffe auf rund 90 Ziele im Iran. Dann US-Demokraten, Hoffnungsträger für Senat, kündigt Rückzug an. Israel-Truppen bleiben vorerst in Südlibanon. Dann auch Deutschland kauft von USA Tomahawk-Marschflugkörper. Oder Venezuela will Freigabe von Auslandsvermögen als Bebenhilfe und viele weitere ausländische Themen finden Sie auf ORF.at. Aber viele Themen aus dem Inland können Sie dort finden, wie zum Beispiel Social Egg Freezing, Kinderwunsch in Warteschleife oder emotionale Nationalratsdebatte über Justizbudget. Schulen sollen bei Hitze künftig selbst Maßnahmen treffen und so weiter. Auch kurier.at hat für Sie viele aktuelle und wichtige Themen parat. Und zwar Christine Wunicke erhält den Georg-Büchner-Preis 2026. Dann Südkorea-Höchstgericht bestätigt Haft für Ex-Präsidenten Jun. Dann auch Fußball. Wer wird Weltmeister? Die 8 Viertelfinalisten im Check. Dann Wimbledon steht Kopf. Newcomer Ferry schaffte was nur 3 ganz Großen gelang. Oder auch süße Geschichten, Schönbrunn, Neues, Zebrafohlen, erkundet die Anlage. All das finden Sie natürlich auf kurier.at. Und viele weitere Themen, wie zum Beispiel Wiener Ärztin wurde auf Autobahn-WC fast Finger abgetrennt. Das und vieles mehr, wie gesagt, auf kurier.at. Aber wenn wir schon beim Thema, Verkehr sind, für alle, die in Oberpullendorf unterwegs sind, heißt es Geduld und Vorsicht. Denn den ganzen Sommer lang, also bis Ende August, ist die Zufahrt zur Schnellstraße nur über Stopp Süd möglich. Daher kann es besonders entlang der B50 etwas länger dauern. Planen Sie diese Zeit ein, wenn Sie zu einem Termin eilen müssen. Schöne und gute Fahrt wünscht Ihnen Radio Mora.

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1: Und nun zum Tagesthema noch einmal hier bei Radio Mora. Es ist 10.25 Uhr. Dieses Wochenende ist es wieder soweit. Guga Groß-Warersdorf lädt zum beliebten Sommerfestival Kroatisada ein. In diesem Jahr findet es am Samstag und Sonntag statt und steht ganz im Zeichen von regionaler Musik, Kultur und Begegnung. Das Programm richtet sich an alle Musik- und Kulturinteressierten und bietet Unterhaltung für alle Generationen. Das Festival hat eine jahrzehntelange Tradition in Groß-Warersdorf und ist enorm wichtig für die BurglandkroatInnen und insbesondere für die KUGA-AktivistInnen und ihren Zusammenhalt, meint die Obfrau Jelka Zeichmann-Kocisch.
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1: Das bunte Programm von Kroatisada bietet am Samstag Musik der regionalen Gruppen Zelenjaki aus Kroatisch-Gerersdorf, Romano Rad und Lady and the Chords sowie der Formation Kroatarantata mit italienischem Touch. Der Sonntag bietet beste Unterhaltung für die ganze Familie. Das Duo Caro und die jungen Musikerinnen und Musiker der KUGA Workshops sorgen für die passende Musik. Das Kasperltheater für Spaß bei den Kindern und das gemeinsame Eisessen für ein gemütliches Beisammensein. Mit diesem bunten Programm steht ein regionaler Aspekt im Vordergrund, so Alex Karasmann, Geschäftsführer der KUGA.
3: Besonders freuen tut mich eben, dass dieser regionale Aspekt vorhanden ist. Es kommen nicht nur die Kroaten zum Zug, sondern auch die Volksgruppe der Roma mit Romano Rad, die ebenfalls auf den Putz hauen werden, das haben sie uns versprochen. Sie werden richtige Stimmung machen. Das Tanzbein kann geschwungen werden. Es ist auch sehr wichtig, weil auch hier in diesen Ortschaften der Großgemeinde Groß-Warersdorf ja sehr viele Roma lebten bis 1938.

0: wie wir wissen, aber die Kultur ist Gott sei Dank am Leben geblieben und wird ein kräftiges Lebenszeichen zeigen. Und natürlich Folklore mit den Seleniaki, mit den Gründlingen aus Gerisdorf, kroatisch Gerisdorf. Und natürlich auch aus Italien mit der Croantarantata. Ich bin schon sehr gespannt, wenn die sprechen. Das ist eine Mischung aus archaischem Kroatisch und Italienisch und sie kennen kein Neotrum. Um das Ganze natürlich abzurunden, damit wirklich für jeden etwas dabei ist, es tritt auch eine Band auf, die bekannte Lieder und Songs interpretiert, nämlich Lady and the Chords, die Dame und die Akkorde, die bekanntesten Lieder aus der Rock- und Pop-Geschichte bringen werden. Da fällt mir auch noch ein, am Sonntagnachmittag gibt es auch ein sehr bekanntes und beliebtes Duo, nämlich die Caro, die Karin und der Roman.
1: Ein besonderes Highlight ist dieses Jahr auch die Nachtwanderung mit verschiedenen Stationen wie Lesung von Andrea Kerstinger, Artistinnen und Artisten vom Zirkus Glück aus Nebelsdorf oder Kuga Vokalensemble.
2: 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Und der Clemens Domnanovic ist bekannt, er wohnt in Großwarersdorf, da macht eine Rätselrallye. Das heißt, ich habe sowas noch nie mitgemacht, aber das ist auch im Zuge von dieser Wanderung, macht er quasi mit jungen Leuten eine Rallye.
1: Diese Nachtwanderung ist ein Experiment, das aber wahrscheinlich auch in Zukunft im Programm der Kroatisada bleiben wird.
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1: Koga obfrau Jelka Zeichmann-Kočiš blikte auch auf die Zukunft der Kroati Sada?
2: Die Kroati Sada sollte meiner Meinung nach immer auch diesen regionalen Aspekt haben. Wenn wir große Namen haben oder wenn wir das schaffen, dass wir jemanden holen, ist es super, auch daneben, aber eben nicht nur. Und das war ja die Kroatisada immer, dass eben auch unsere regionalen, also unsere Gruppen hier spielen, unsere Bands hier spielen. Aber wie gesagt, also heuer ist es quasi ein bisschen ein Kleinformat. Es gibt auch nicht diese ganz riesige Bühne, es wird nicht so laut sein wie die letzten Jahre. Es ist ein bisschen alles reduzierter. Aber wir stellen uns das vor, dass das heimeliger sein kann, dass das irgendwie intimer sein kann. Schauen wir mal, wir wissen es nachher besser. 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
1: Für Kuga-Geschäftsführer Alex Karasmann ist eines besonders wichtig. Die Kroatisada soll ihren unverwechselbaren Festivalcharakter bewahren, regional verwurzelt sein und gleichzeitig allen Musikgästen und Kulturinteressierten offenstehen.
0: Ich habe mal den Joško Vlašić gefragt, wie war das so früher bei den ersten Kroatisadas? Und er hat gesagt, die Kroatisada war ursprünglich eine Leistungsschau der burgenländischen Kroaten. Und dann hat man aber auch Kroaten aus der Republik Kroatien eingeladen. Und irgendwann einmal besann man sich auf den Charakter der Kuga, der nicht nur ein-, sondern mehrdimensional ist, also interkulturell, multikulturell. Und es ist ganz wichtig, dass mehrere Sachen zusammenkommen. Und auch das Feedback von den Besuchern, die hauptsächlich aus der deutschsprachigen Mehrheit kommen, sagen, wir kommen so gern, weil bei euch geht's drunter und drüber, da werden die Sprachen gesprochen, das ist, also Sprachen sind wichtig, verschiedene Kulturen sind wichtig. Diese Befruchten oder dieses Zusammentun der kroatischen Volksgruppe mit anderen Volksgruppen, aber auch mit internationalen Acts. Also wir werden schauen, dass man diese Buntheit und diese Offenheit, nicht Eingeengtheit, aber Offenheit beibehalten. Ich glaube, das kann man jetzt schon sagen. Im nächsten Jahr werden wir dann einen Schritt sicher weitermachen, wo wir einen Proponenten der österreichischen Liedermacher-Szene haben werden, zum Beispiel gemeinsam mit Platzhirschen des kroatischen Liedgutes, aber auch noch gepaart mit vielleicht einem Act aus Kroatien. Mehr verrate ich noch nicht.
1: Die Kroatisada 2026 setzt also noch einmal ein Zeichen für gelebte burgenland-kroatische und regionale Kultur und Gemeinschaft. Alle Informationen zum Festival sowie Tickets gibt es auf kuga.at.
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0: Ein Blick auf die Uhr sagt uns, dass es wieder die höchste Zeit für ein paar Veranstaltungstipps aus unserer Region ist. Nämlich auch dieses Wochenende stehen die Schlossspiele Kobelsdorf mit der Komödie Der nackte Wahnsinn auf dem Programm. Gespielt wird von Donnerstag bis Sonntag, jeweils um 20.30 Uhr im besonderen Ambiente von Schloss Kobelsdorf. Im Rahmen der Schlossspiele wird im Juli die Ausstellung Handwerkskunst aus unserer Region präsentiert. Sie ist jeweils von Donnerstag bis Sonntag von 19 bis 20.30 Uhr im ersten Stock des Schlosses Kobelsdorf zu sehen. Am Samstag, den 11. Juli, haben Sie die Möglichkeit, mit Wolfgang Böck auf Biker-Tour zum Vorstellungsbesuch von Der nackte Wahnsinn mitzufahren. Die Abfahrt nach Kobelsdorf ist um 16 Uhr vom Babelstadion Parkplatz in Mattersburg. 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Der Asker Neutal feiert dieses Wochenende sein 80-jähriges Bestehen auf dem Sportplatz in Neutal. Den Auftakt macht am Freitag, dem 10. Juli um 20 Uhr die Wir feiern uns weg Party mit DJ Nick Vukovic. Für das leibliche Wohl sorgt der Nehmer Food Truck. Am Samstag, dem 11. Juli, steht ab 14 Uhr ein Fußballturnier mit den Mannschaften aus Neutal, Weppesdorf, Stob und Unterfrauenheit auf dem Programm. Für Unterhaltung am Sportplatz sorgt zusätzlich DJ-Musik. Der Sonntag, der 12. Juli, beginnt um 10 Uhr mit einem Frühschoppen, der von den Oberleusdorfer Dorfmusikanten musikalisch gestaltet wird. 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Unter dem Motto Sommer am Tisch findet am Samstag, dem 11. Juli, der Markt der Erde im und rund um den Pfarrstadel in Lutzmannsburg statt. Im Angebot stehen wieder regionale, handwerklich erzeugte Lebensmittel direkt von den ProduzentInnen. Gut, sauber und fair. 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Der kroatische Kulturverein HKD bietet auch dieses Jahr wieder musikalische Sommerabende mit Tamburica-Klängen in gemütlicher Atmosphäre in vielen Ortschaften unseres Bezirks. Die nächste Veranstaltung Tamburica am Lagerfeuer, Tamburica aus Ogan, findet am Freitag, dem 10. Juli um 20 Uhr beim Café Alex in Frankenau statt. Für die musikalische Unterhaltung sorgt diesmal die Gruppe Selenjaki aus Kroatisch-Gerasdorf. 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Diesen Samstag laden die Naturfreunde Lackenbach ab 9 Uhr zum Naturfreundetag für Kinder von 4 bis 11 Jahren beim Grillplatz in Lackenbach ein. Auf dem Programm stehen vier spannende Stationen: Feuerwehr, Waldparcours, Tennis und das Experiment die Taucherglocke. Spiel, Spaß und Naturerlebnis sind garantiert. Die Naturfreunde Lackenbach freuen sich auf viele kleine und große Besucher. 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Von 9. bis 12. Juli lädt Deutschkreuz wieder zum Rotweinfestival Mittelburgland ein. Die Eröffnung findet heute um 19.30 Uhr in der Hauptstraße mit Festrede und Livemusik statt. Höhepunkte sind die Tage der offenen Kellertür am Freitag und Samstag, bei denen zahlreiche Winzer ihre Weinkeller öffnen und zur Weinverkostung einladen. 4 dana dugo se u Keresturu sve vrti oko Blaufränkisch, dakle crvenoga vina. 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

Herzlich willkommen in unsere Genussminuten hier bei Radio Mora. Ob neapolitanisch oder aus dem Holzofen, römisch knusprig oder kreativ mit regionalen Zutaten interpretiert, Pizza ist längst ein fester Bestandteil der österreichischen Genusskultur. Seit die ersten Pizzerien in den 60er Jahren also ihre Türen öffneten, hat sich das italienische Nationalgericht vom Urlaubsgenuss zum kulinarischen Dauerbrenner entwickelt. Heute begeistert die heimische Pizzaszene mit beeindruckender Vielfalt, von traditionsreichen Familienbetrieben über moderne Trattorien bis hin zu innovativen Konzepten, die italienisches Handwerk mit österreichischer Produktqualität verbinden. Entsprechend groß ist die Auswahl an Adressen. Das Magazin Falstaff hat seine LeserInnen gefragt, wo sie ihre Pizza am liebsten essen. Nach einer zweiwöchigen Nominierungsphase folgte die entscheidende Abstimmung. Im Burgenland konnte sich Kevin Rosniak aus Deutschkreuz mit seiner mobilen Pizzeria Chievos Pizza erneut durchsetzen. Wie sieht es in den anderen Bundesländern aus? In Wien ist es Da Ferdinando aus dem 13. Bezirk, in der Steiermark die Pizzeria Sacco aus Schweiz und in Kärnten die Pizzeria Don Carlo aus Völkermarkt. Haben Sie jetzt auch Lust auf eine Pizza bekommen? Ich auch. Aber ich habe keine Pizza, dafür aber wieder gute Musik für Sie als Trost hier bei Radio Mora.

Ja, das waren The Cure. Es ist kurz vor 11 Uhr und unser Memo-Magazin geht heute Donnerstag ins Finish. Vielen Dank, dass Sie den Donnerstagvormittag mit Radio Mora verbracht haben. Alles Gute und bis zum nächsten Mal bei Memo. Heute war im Studio für Sie Jelica Sacek. 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Adio, schönen Tag, alles seid.

0: Es ist 11 Uhr.
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2: Schönen Donnerstag aus dem Volksgruppenhaus in Oberwart. 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Heute ist der 9. Juli. 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

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Das ist die Romani Ora hier aus Oberwart. Fein, dass ihr wieder mit dabei sind. 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Von Oberwart schwenken wir kurz mal nach Kuba. Dort herrschte nämlich völliger Stillstand. Dort ist das nationale Stromnetz komplett zusammengebrochen. Über 10 Millionen Menschen sind ohne Strom. Die Ursache ist laut dem Netzbetreiber noch immer unklar. Und das ist bereits der dritte Blackout in Kuba. Allein in diesem Jahr. Unvorstellbar. Ein Thema, das zeigt, wie sensibel unsere Infrastruktur ist und das wir auch hier bei uns auf Radio Mora schon öfter genauer beleuchtet haben. Wenn Sie unsere ausführlichen Beiträge und Interviews dazu noch einmal nachhören möchten, zum Beispiel aus dem Memo-Magazin oder auch der Romani Ora, dann schauen Sie einfach auf unserer Homepage vorbei. Dort gibt es diese und viele weitere Sendungen und Beiträge natürlich im Archiv auf radio-mora.at. Jetzt aber Musik und danach ein etwas erfreulicheres Tagesthema hier bei mir, nämlich der Umzug des Vereins Roma Service ins Volksgruppenhaus. 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

0: 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Mittlerweile ist ein wenig Alltag im neuen Haus der Volksgruppen eingekehrt. Aber wie ist dieser große Umzug eigentlich vorangegangen? Und wie fühlt sich die Umstellung an, wenn man nach all der Planung endlich in den neuen Räumen angekommen ist? Darüber hat Susanne Horvath mit Emmerich Gärtner Horvath gesprochen. Schöne Nusse.
1: Für den Verein Roma Service beginnt eine neue Etappe. Nach rund 9 Jahren am Standort in der Evangelischen Kirchengasse in Oberwart ist der Umzug in das neue Haus der Volksgruppen abgeschlossen. Vereinsobmann Emmerich Gärtner Horvath zeigt sich über den gelungenen Umzug sehr erfreut und die Zusammenarbeit mit den anderen Volksgruppenvereinen im neuen Volksgruppenhaus funktioniert nach seinen Worten sehr gut. Damit wird das Volksgruppenhaus schon jetzt mit Leben gefüllt und seinen Anspruch als ein gemeinsames Zentrum der burgenländischen Volksgruppen gerecht. Radio Mora war vor Ort. Herr Gärtner Horvath, der Probebetrieb läuft bereits hier im Volksgruppenhaus. Die große Eröffnung ist am 26. September, dem Europäischen Tag der Sprachen. Sie teilen sich das Gebäude nun mit den kroatischen, dem ungarischen Kulturvereinen sowie Medien wie Radio Mora. Wie lebendig ist der Austausch auf den Gängen? Gibt es da bereits erste Ideen für gemeinsame Projekte, an die man vorher gar nicht so gedacht hat?
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1: Das Haus bietet ja weit mehr als reine Büros. Es gibt einen großen Veranstaltungssaal, eine eigene Volksgruppenbibliothek und sogar ein öffentliches Bistro. Wie planen Sie als Verein, diese moderne Gemeinschaftsflächen für Ihre Kulturarbeit zu nutzen?
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1: Ein Hauptaugenmerk Ihres Vereins liegt auf dem Erhalt des Roman. Glauben Sie, dass dieses Haus der Begegnung dazu beitragen kann, das Interesse an der Sprache der Roma auch bei den anderen Volksgruppen zu wecken?
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Sommerzeit ist Campzeit. Ob Fußball, Reithof oder Kreativkurs, für viele Kinder im Burgenland gibt's in den Ferien kaum etwas Schöneres. Doch für die Geldbörse der Eltern sind diese Feriencamps oft eine echte Herausforderung. Damit aber kein Kind zu kurz kommen muss, hilft hier das Land Burgenland auch heuer wieder mit dem Solidaritätsfonds mit. Familien mit kleinerem Einkommen können pro Kind einen Zuschuss von bis zu 126 Euro bekommen. Insgesamt liegen 100.000 Euro im Fördertopf, damit alle Kinder die gleichen Chancen auf unvergessliche Ferientage haben. Der Antrag dazu läuft ganz unkompliziert und vertraulich über die zuständige Bezirkshauptmannschaft. Sie brauchen dafür nur die Camp-Anmeldung und die Einkommensnachweise der letzten 3 Monate.

Schnallen Sie sich bitte an und drehen Sie das Radio jetzt ein Stück lauter. Es gibt heute etwas zu feiern. Der 9. Juli ist der offizielle Tag des Rock'n'Roll. Und wer könnte diesen Tag besser anführen als die absoluten Giganten des Genres? Wir lassen die ganz alten Kamellen aber jetzt mal im Schrank und greifen zu einem Song, der zeigt, wie verdammt lässig und modern die Herren klingen können, wenn sie ein bisschen herumexperimentieren. Die Rede ist natürlich von den Rolling Stones. Und das ist ein genialer Track. Anybody Seen My Baby aus dem Bridges to Babylon Album vom Jahr 1997. Der Song hat diesen unglaublich coolen, ja fast schon modernen R&B-Groove und sticht dabei aus dem Stones-Katalog richtig hervor. Das passt perfekt, um den Tag des Rock'n'Roll mit den Stones zu feiern, ohne die ganz alten 60er-Sachen spielen zu müssen. Schon in der Kanaya Shukar Jili Akadei, Upornapandlo Radio Mora, Podvoja della Musikaha.

0: Marie, geht weißt du nicht raus schon nach Stadel? Du meinst, das ist schon gar kein Weg raus schon, wenn man so mit hineinnahmen hätte. Du meinst schon, Marie, du hast schon die Romani Ora, die an der Enjato Juli Akade, unser Rockerle, Flugoskere Gruppen an die Erba. Früh übt sich, wer ein echter Medienprofi werden will. Bei uns in der Redaktion von Radio Mora war ordentlich Trubel angesagt, denn wir hatten ganz besonderen Besuch. Im Rahmen eines Kindermedienworkshops haben die Kleinsten bei uns Studioluft geschnuppert und ich kann Ihnen sagen, das sind echt ein paar Radiogenies am Werk gewesen. Die Kids haben nicht nur hinter die Kulissen geschaut, sondern auch direkt kurzerhand selbst ihren allerersten eigenen Beitrag fertiggestellt und gestaltet. Vom Mikrofontest bis hin zum fertigen Schnitt. Und das große Thema war natürlich die Fußball-Weltmeisterschaft. Wer schnappt sich den Pokal? Wer hat die besten Tricks drauf? Und wer wird am Ende tatsächlich Weltmeister? Die Antwort drauf haben die Nachwuchsreporter gleich selbst recherchiert. Hören Sie selbst, was die Radiostars von morgen zu sagen haben. Hier ist Ihr ganz persönlicher WM-Check. Schöne Nuse.
1: Wer wird dieses Jahr Weltmeister?
2: Spanien.
1: Wer glaubst du, wird dieses Jahr Weltmeister?
3: Ich sag Frankreich.
1: Warum glaubst du, dass Frankreich die WM dieses Jahr gewinnt?
3: Wegen sie haben einen guten Angriff.
1: Und die heißen?
3: Michael Olise, Mbappé, Dembélé, Doué.
1: Viele E's. Und im Mittelfeld, wie heißen sie?
3: Saliba.
4: Mittelfeld.
3: So. Puh. Keine Ahnung.
1: Okay, weißt du nicht?
4: Um die Abwehr?
3: William Saliba, Gundé und Upamecano.
1: Wer ist der Linksverteidiger?
3: Keine Ahnung.
1: Also so mehr. Wer glaubst du wird dieses Jahr Weltmeister?
5: Auch Frankreich.
1: Okay. Mira, wer glaubst du wird dieses Jahr Weltmeister?
6: Auch ein bisschen mehr.
1: Und Mila, wer glaubst du, wird dieses Jahr Weltmeister?
7: Keine Ahnung, aber gegen wen wurde nochmal im Fußball gespielt?
1: Gestern war Portugal-Spanien. Spanien hat gewonnen.
7: Ja, Spanien ist, mir wurde ja auch erzählt, es war schon ein gutes Team, aber Österreich, also alle Länder spielen mal so gut, aber ich weiß nicht genau, wer dieses Jahr bei der WM
1: gewinnen wird. Wer glaubst du, wird dieses Jahr die Weltmeisterschaft gewinnen?
8: Spanien.
1: Warum?
8: Weil die haben sogar gegen Portugal gewonnen.
1: Okay. Ich glaube, dass, wie der Sedula schon gesagt hat, Frankreich wird Weltmeister, weil sie haben sehr gute Spieler. Vorne.

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Danke fürs Dabeisein. Haben Sie eine feine Zeit und bis zum nächsten Mal. Das war Tina Nader aus dem Volksgruppenhaus in Oberwart. Arcende Vleha und bye bye.

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0: Es ist 16 Uhr.
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2: Prime zana našu regiju.
3: Időjárás jelentés a Geosphere Austriától.
4: Hallo von der Gius 4 Austria in Wien. Mein Name ist Liebe Garofalo. Heute am Nachmittag ist es im Bezirk Oberpullendorf weiterhin sonnig. Durchziehende Wolken stören kaum, der Wind wird mäßig bis lebhaft aus Nord. Die Temperaturen erreichen um die 28 Grad. Am Freitag geht es mit viel Sonnenschein durch den Tag. Ab der Mittagszeit tauchen aber zeitweise dichtere Wolken auf, bevor es am Abend wieder auflockert. Der Wind wird schwach bis mäßig aus Nordwest. Die Temperaturen steigen von 15 auf bis zu 30 Grad an. Das Wetter für die nächsten Tage am Samstag, Sonntag und Montag wird Tag für Tag sonniger und wärmer. Anfangs gibt es immer wieder noch durchziehende Wolken, am Montag bleibt es oft von früh bis spät wolkenlos. Der Wind weht nur schwach und die Temperaturen bewegen sich zwischen 15 Grad in der Früh und bis zu 32 Grad am Nachmittag. Das war's vom Wetter und damit wieder zurück ins Studio.
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Hallo und herzlich willkommen, liebe Zuhörerinnen und Zuhörer, zur heutigen Sendung hier bei Radio Spot On über Psychologie und Entscheidungsfindung. Jeden Tag treffen wir nämlich unzählige Entscheidungen, oft ohne genau wirklich zu wissen, wie sie eigentlich entstehen. Manche wirken logisch, andere impulsiv und viele werden stärker beeinflusst, als uns eigentlich bewusst ist. Mein Name ist Sophie und in der heutigen Sendung geht es darum, wie das Gehirn Entscheidungen verarbeitet, warum wir häufig nicht so rational handeln, wie wir glauben und welche Rolle Emotionen, soziale Gruppen und Medien dabei spielen. Und außerdem schauen wir darauf, warum Menschen Risiken unterschiedlich wahrnehmen und weshalb selbst falsche Informationen oft überzeugend wirken. Im Mittelpunkt steht dabei immer wieder eine ganz zentrale Frage, nämlich: Wie frei sind denn unsere Entscheidungen wirklich? 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Also, ich würde sagen, seid gespannt und bleibt dran, um dieser speziellen Frage mit mir gemeinsam auf den Grund zu gehen.

Wenn Menschen Entscheidungen treffen, entsteht oft der Eindruck, dass dabei logisch abgewogen wird. Also Optionen werden verglichen, Vor- und Nachteile analysiert und am Ende die beste Wahl getroffen. Die psychologische Forschung zeigt jedoch, dass dieser Prozess deutlich komplexer ist. Das Gehirn arbeitet nicht nur langsam und bewusst, sondern auch schnell und automatisch. Diese beiden Denkmodi werden häufig als intuitives und analytisches Denken beschrieben. Viele alltägliche Entscheidungen entstehen dabei im schnellen System, also ohne lange bewusste Analyse. Dazu gehören etwa spontane Reaktionen, Gewohnheiten oder erste Einschätzungen in sozialen Situationen. Emotionen spielen dabei eine zentrale Rolle. Sie sind kein Störfaktor, sondern ein integraler Bestandteil von Entscheidungen. Gefühle helfen dem Gehirn, Situationen zu bewerten und Prioritäten zu setzen. Eine Entscheidung, die emotional neutral erscheint, ist in der Realität selten vollständig losgelöst von Gefühlen. Auch die Idee des vollständig rationalen Menschen gilt in der Forschung als überholt. Studien aus der Kognitionspsychologie zeigen, dass Menschen oft mit begrenzter Information arbeiten und unter Zeitdruck oder Unsicherheit entscheiden. Statt jede Option vollständig zu berechnen, nutzt das Gehirn sogenannte Heuristiken. Das sind mentale Abkürzungen, die schnelle Entscheidungen ermöglichen. Diese Mechanismen sind grundsätzlich effizient, führen aber auch dazu, dass Entscheidungen nicht immer optional sind. Das Gehirn ist darauf ausgelegt, schnell handlungsfähig zu bleiben und nicht perfekt zu entscheiden.

Im Alltag halten sich viele Vorstellungen darüber, wie Entscheidungen entstehen. Einer der häufigsten Mythen ist, dass Menschen immer bewusst, logisch und vollständig informiert entscheiden. Die Forschung in der Kognitionspsychologie zeigt jedoch ein deutlich anderes Bild. Das Gehirn arbeitet mit sogenannten Heuristiken. Das sind mentale Abkürzungen, die dabei helfen, schnelle Entscheidungen zu treffen, ohne jede Information einzeln zu analysieren. Diese Strategie ist effizient, aber nicht immer ganz genau. Sie spart Zeit und Energie, kann aber auch zu systematischen Fehlern führen. Ein weiterer wichtiger Punkt ist die begrenzte Verarbeitungskapazität des Gehirns. Menschen können nicht alle verfügbaren Informationen gleichzeitig berücksichtigen.

selbstständig-rationalen Entscheidungssystems. Stattdessen entsteht ein Bild eines Gehirns, das flexibel, aber auch anfällig für Vereinfachungen ist. Diese Vereinfachungen sind nicht unbedingt Fehler, sondern oft notwendige Anpassungen an eine komplexe Umwelt. Okay.

Aus rationaler Sicht wirken viele menschliche Entscheidungen oft unlogisch, wie zum Beispiel zu viel Bildschirmzeit, ungesunde Ernährung, Aufschieben wichtiger Aufgaben oder spontane Käufe. Psychologisch betrachtet sind diese Entscheidungen jedoch oft gut erklärbar. Sie befolgen nämlich bestimmten Mustern im Gehirn. Ein zentraler Mechanismus ist das Belohnungssystem. Das Gehirn reagiert besonders stark auf sofortige Belohnungen. Kurzfristige Reize wie Social Media, süßes Essen oder Unterhaltung aktivieren dieses System und erzeugen ein schnelles, positives Gefühl. Langfristige Ziele, wie zum Beispiel Gesundheit, Lernen oder finanzielle Stabilität, wirken dagegen weniger unmittelbar und verlieren dadurch an sogenannter Anziehungskraft im Moment der Entscheidung. Hinzu kommt das Prinzip der sogenannten Gegenwartsverzerrung. Menschen neigen dazu, den aktuellen Moment stärker zu gewichten als zukünftige Konsequenzen. Das bedeutet, eine kleine Belohnung jetzt kann als wichtiger empfunden werden als ein größerer Vorteil später. Auch mentale Erschöpfung spielt eine Rolle. Entscheidungen kosten Energie und das Gehirn versucht, diesen Aufwand zu reduzieren. Wenn viele Entscheidungen bereits getroffen wurden, sinkt die Fähigkeit zur Selbstkontrolle. In solchen Momenten werden oft die einfacheren oder gewohnheitsmäßigen Optionen gewählt. Und ein weiterer Faktor ist Gewohnheit. Viele Entscheidungen sind keine echten Einzelentscheidungen mehr, sondern eher automatisierte Verhaltensmuster. Diese Routinen sind effizient, können aber auch dazu führen, dass Verhaltensweisen schwer zu verändern sind, selbst wenn man sie bewusst als ungünstig anerkennt.

Entscheidungen entstehen selten isoliert. In sozialen Situationen orientieren sich Menschen stark an dem, was andere tun oder erwarten. Dieser Einfluss wird als Gruppendruck bezeichnet und gehört zu den am besten untersuchten Effekten der Sozialpsychologie. Ein klassisches Ergebnis aus Experimenten zeigt, dass Menschen selbst dann ihre eigene Wahrnehmung anpassen, wenn eine Mehrheit offensichtlich etwas Falsches behauptet. Dieses Verhalten wird als Konformität beschrieben. Es entsteht oft nicht aus Überzeugung, sondern aus dem Wunsch, dazuzugehören oder nicht aufzufallen. Gruppen beeinflussen Entscheidungen auf mehreren Ebenen. Zum einen durch direkte Aussagen oder Meinungen und zum anderen aber auch subtil durch Normen, also unausgesprochene Regeln darüber, was als unter Anführungszeichen richtiges Verhalten gilt. Diese Normen wirken oft stärker als individuelle Überzeugungen. Ein wichtiger psychologischer Faktor ist die Angst vor sozialer Ablehnung. Das Gehirn bewertet Zugehörigkeit als eine Form von Sicherheit. Abweichung von der Gruppe kann deshalb als Risiko wahrgenommen werden, selbst wenn die eigene Meinung objektiv korrekt ist. Auch die Wahrnehmung von Informationen verändert sich in Gruppen. Wenn mehrere Personen dieselbe Meinung vertreten, dann wirkt diese automatisch glaubwürdiger. Und dadurch kann sich eine kollektive Verzerrung entwickeln, bei der eine bestimmte Sichtweise verstärkt wird, unabhängig von ihrer tatsächlichen Genauigkeit.

0: Es ist 17 Uhr.
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2: Prime zana našu regiju.
3: Időjárás jelentés a Gius 4 Austriától.
4: Hallo von der Gius 4 Austria in Wien. Mein Name ist Liebe Garofalo. Heute am Nachmittag ist es im Bezirk Oberpullendorf weiterhin sonnig. Durchziehende Wolken stören kaum, der Wind wird mäßig bis lebhaft aus Nord. Die Temperaturen erreichen um die 28 Grad. Am Freitag geht es mit viel Sonnenschein durch den Tag. Ab der Mittagszeit tauchen aber zeitweise dichtere Wolken auf, bevor es am Abend wieder auflockert. Der Wind wird schwach bis mäßig aus Nordwest. Die Temperaturen steigen von 15 auf bis zu 30 Grad an. Das Wetter für die nächsten Tage am Samstag, Sonntag und Montag wird Tag für Tag sonniger und wärmer. Anfangs gibt es immer wieder noch durchziehende Wolken, am Montag bleibt es oft von früh bis spät wolkenlos. Der Wind weht nur schwach und die Temperaturen bewegen sich zwischen 15 Grad in der Früh und bis zu 32 Grad am Nachmittag. Das war's vom Wetter und damit wieder zurück ins Studio.
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Hallo und herzlich willkommen, liebe Zuhörerinnen und Zuhörer, zur zweiten Hälfte der heutigen Sendung hier bei Radio Spot On. Mein Name ist Sophie und in der heutigen Sendung sprechen wir über Entscheidungen, über die Mythen versus der Forschung über Entscheidungen, also wie viel Kontrolle wir da wirklich haben. Wir sprechen auch darüber, warum wir oft schlechte Entscheidungen treffen und auch über Gruppendruck und verzerrte Entscheidungen. Und ich würde sagen, wir starten in die zweite Hälfte und fragen uns oder stellen uns die Frage, warum wir Risiken oft falsch einschätzen. Menschen sind nämlich grundsätzlich erstaunlich schlecht darin, Wahrscheinlichkeiten und Risiken realistisch einzuschätzen. Aber warum? Das liegt nämlich nicht an mangelnder Intelligenz, sondern vielmehr an der Art, wie das Gehirn Informationen verarbeitet. Ein zentraler Mechanismus ist die sogenannte Verfügbarkeitsheuristik. Dabei werden Ereignisse, die leicht erinnerbar oder besonders präsent sind, als wahrscheinlicher eingeschätzt, als sie tatsächlich sind. Wenn etwa ein seltenes Ereignis häufig in den Nachrichten vorkommt, wirkt es automatisch gefährlicher, als es statistisch gesehen ist. Medien spielen dabei eine ziemlich wichtige Rolle. Dramatische oder außergewöhnliche Ereignisse erhalten mehr Aufmerksamkeit als alltägliche Risiken. Dadurch entsteht ein verzerrtes Bild davon, was wahrscheinlich oder gefährlich ist. Das Gehirn übernimmt dann diese Gewichtung teilweise unbewusst. Ein weiterer Faktor ist die emotionale Bewertung von Risiken. Situationen, die Angst auslösen, werden oft überschätzt, während alltägliche Gefahren unterschätzt werden. Umgekehrt werden bekannte oder kontrollierbar wirkende Risiken als weniger bedrohlich wahrgenommen, selbst wenn sie statistisch relevant sind. Auch persönliche Erfahrungen beeinflussen die Risikowahrnehmung stark. Wenn jemand etwas nie erlebt hat, erscheint es eher unwahrscheinlich. Wenn es im eigenen Umfeld vorkommt, wirkt es dagegen deutlich realistischer. Diese individuelle Perspektive kann jedoch von der tatsächlichen Statistik abweichen. Und so entsteht eine klare Diskrepanz zwischen objektivem Risiko und subjektiver Wahrnehmung.

Angst ist eine der grundlegendsten menschlichen Emotionen und hat eine klare biologische Funktion. Nämlich, ob ihr es glaubt oder nicht, sie soll uns schützen. Im Gehirn spielt dabei besonders die Amygdala eine zentrale Rolle. Sie reagiert schnell auf potenzielle Gefahren und kann eine Alarmreaktion auslösen, noch bevor eine Situation überhaupt vollständig bewusst analysiert wurde. Diese schnelle Verarbeitung ist evolutionär sinnvoll. In gefährlichen Umgebungen war es wichtiger, schnell zu reagieren, als eine Situation lange zu bewerten. Deshalb arbeitet das Angstsystem oft schneller als der bewusste, rationale Teil des Gehirns. Sicherheit wird im Gegensatz dazu weniger stark wahrgenommen. Wenn keine Bedrohung vorhanden ist, dann bleibt das System eher im Hintergrund aktiv. Das führt dazu, dass Menschen sich an sichere Zustände gewöhnen und diese kaum bewusst registrieren. Sicherheit ist damit oft unter Anführungszeichen unsichtbar, während Gefahr stark hervortritt. Ein weiterer Faktor ist Kontrolle. Situationen, die als kontrollierbar wahrgenommen werden, lösen weniger Angst aus, selbst wenn sie objektiv riskant sind. Umgekehrt können Situationen, die unkontrollierbar erscheinen, stärker beunruhigen, auch wenn das tatsächliche Risiko gering ist. Auch Erfahrungen spielen eine wichtige Rolle. Wiederholte Konfrontation mit bestimmten Situationen kann die Angstreaktion stark reduzieren, während unbekannte Situationen eher als bedrohlich eingeschätzt werden. Das Gehirn lernt also ständig dazu, passt seine Reaktionen aber nicht immer perfekt an die Realität an.

Die Verbreitung von Fake News ist kein reines Informationsproblem, sondern ebenfalls ein psychologisches Phänomen. Menschen glauben falsche Informationen oft nicht, weil sie schlecht informiert sind, sondern weil bestimmte Denkmechanismen im Gehirn gerade diese Inhalte besonders überzeugend wirken lassen. Ein zentraler Faktor ist der sogenannte Bestätigungsfehler. Menschen neigen dazu, Informationen eher zu glauben, wenn sie zu ihren bestehenden Überzeugungen passen. Widersprüchliche Informationen werden dagegen schneller hinterfragt oder sogar ignoriert. Dadurch verstärken sich bestehende Meinungsstrukturen automatisch. Hinzu kommt die Rolle von Emotionen. Inhalte, die starke Gefühle auslösen, wie etwa Angst, Wut oder Überraschung, werden besser erinnert und schneller geteilt. Fake News nutzen diesen Effekt häufig, indem sie emotional aufgeladene Darstellungen verwenden, die die Aufmerksamkeit erhöhen. Ein weiterer psychologischer Effekt ist die sogenannte Illusion der Wahrheit. Studien zeigen, dass wiederholte Aussagen mit der Zeit glaubwürdiger erscheinen, selbst wenn sie falsch sind. Das Gehirn interpretiert Vertrautheit oft als Zeichen für Wahrheit, unabhängig vom tatsächlichen Inhalt. Und auch soziale Bestätigung spielt eine wichtige Rolle. Wenn viele andere Personen eine Information teilen oder glauben, dann wirkt sie automatisch glaubwürdiger. Besonders in sozialen Netzwerken verstärkt sich dieser Effekt durch Likes, Shares und algorithmischen Sichtbarkeiten. Zusätzlich beeinflussen Algorithmen die Informationswahrnehmung. Inhalte, die Aufmerksamkeit erzeugen, werden häufiger angezeigt, unabhängig von ihrer inhaltlichen Qualität. Dadurch entstehen digitale Umgebungen, in denen bestimmte Narrative deutlich verstärkt werden.

0: Auch wenn viele Entscheidungen automatisch, emotional oder sozial beeinflusst entstehen, bedeutet das nicht, dass sie vollständig außerhalb unserer Kontrolle liegen. Psychologische Forschung zeigt, dass Menschen durchaus lernen können, ihre Entscheidungsprozesse bewusster zu gestalten. Ein erster wichtiger Schritt ist das Erkennen von Denkmustern. Wenn Menschen verstehen, dass das Gehirn mit Heuristiken arbeitet oder durch Emotionen beeinflusst wird, dann entsteht mehr Abstand zur eigenen, spontanen Reaktion. Dieses Wissen allein kann bereits dabei helfen, impulsive Entscheidungen zu hinterfragen. Ein weiterer Ansatz ist das Einbauen von Verzögerung. Viele unüberlegte Entscheidungen entstehen im Moment. Wenn man sich aber bewusst Zeit nimmt, dann sinkt der Einfluss von kurzfristigen Emotionen und langfristige Konsequenzen werden dadurch stärker berücksichtigt. Schon nur kurze Pausen können die Entscheidungsqualität also stark verändern. Und auch Struktur spielt eine Rolle. Klare Regeln oder Routinen können dabei helfen, nicht jedes Mal neu entscheiden zu müssen. Es reduziert die Belastung des Gehirns und schützt vor Entscheidungsmüdigkeit, die oft zu weniger durchdachten Handlungen führt. In der Verhaltenspsychologie wird außerdem betont, wie wichtig Umgebungseinflüsse sind. Entscheidungen entstehen nicht nur im Kopf, sondern auch im Kontext. Wenn die Umgebung so gestaltet ist, dass gute Entscheidungen einfacher werden, dann steigt die Wahrscheinlichkeit, dass sie auch getroffen werden.
1: Yo, remember when we were kids? 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

Und damit, liebe Zuhörerinnen und Zuhörer, endet auch schon wieder unsere heutige Sendung hier bei Radio Spot On über die Psychologie hinter unseren Entscheidungen. Wir haben gemeinsam gesehen, dass Entscheidungen kein rein rationaler Prozess sind, sondern aus einem Zusammenspiel von schnellen Denkprozessen, Emotionen, sozialen Einflüssen und Erfahrungen entstehen. Viele unserer täglichen Entscheidungen werden dabei automatisch getroffen, ohne dass wir sie bewusst steuern. Wer versteht, wie unser Gehirn arbeitet, kann eigene Muster besser erkennen und Entscheidungen dadurch bewusster hinterfragen. 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We have seen that decision-making is not a purely rational process, but rather emerges from an interplay of rapid cognitive processes, emotions, social influences, and also experiences. Many of our daily decisions are made automatically without our conscious control. By understanding how the brain works, we can better recognize our own patterns and approach our decisions with greater critical awareness. Und ganz frei von Einfluss werden wir nie entscheiden. Aber wir können lernen, ihn besser zu verstehen. Und hier im Radio einzuschalten, seien wir uns mal ehrlich, ist ja sowieso immer die beste Entscheidung, die ihr machen könnt. Denn jeden Montag, Mittwoch und Donnerstag von 16 bis 18 Uhr haben wir hier im Radio immer eine spannende Storyline nur für euch. Also, ich würde sagen, bis zum nächsten Mal. Tschüss!

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Wislem, dobrodošli, willkommen zu einer neuen Sendung der BHAG und BHASCH Oberpullendorf. Denken Sie mal ganz kurz nach. Wie viele Jeans haben Sie im Schrank? Wie viele T-Shirts? Wie viele Jogginghosen? Wie viel Bettzeug und wie viele Handtücher? Die zweiten Klassen der HAG Oberpullendorf haben sich im Navi-Unterricht mit den Problemen rund um die Baumwollproduktion beschäftigt. Weshalb ist es überhaupt ein Problem, dass Baumwolle so durstig ist? Welche Folgen hat unser Fast-Fashion-Konsum? Wie sind die Arbeitsbedingungen im Baumwollanbau und in der Textilproduktion? Wie kann man sich nachhaltig einkleiden? Über diese und noch mehr Aspekte können Sie sich in der folgenden Stunde informieren.

0: Willkommen zu unserem heutigen Beitrag. Habt ihr euch schon einmal gefragt, wer die Kleidung herstellt, die wir jeden Tag tragen? Hinter vielen Produkten stehen Menschen, die oft unter schwierigen Bedingungen arbeiten müssen. Genau darüber sprechen wir heute. Unser Thema sind die Arbeitsbedingungen und die Vergiftung von Arbeitern in Indien und Usbekistan.
1: 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O čemu danas govorimo?
0: Danas govorimo o radnim uvjetima radnika u Indiji i Uzbekistanu. In Indien arbeiten viele Menschen in Fabriken, Bergwerken und in der Textilindustrie. Besonders problematisch ist dabei der Umgang mit gefährlichen Chemikalien. In manchen Betrieben fehlt ausreichende Schutzkleidung wie Handschuhe oder Schutzmasken.
1: Dadurch können Arbeiter giftige Stoffe einatmen oder über die Haut aufnehmen. Die Folgen davon können Schwindel, Atemprobleme, Hauterkrankungen oder sogar langfristige Gesundheitsschäden sein. Viele Menschen haben keine andere Wahl, als unter diesen Bedingungen zu arbeiten, um ihren Lebensunterhalt zu verdienen.
0: Sia Hanna, mia heisat Uzbekistan van.
1: Uzbekistan, a világ egyik legnagyobb gyapottermelője. Auch in Usbekistan gibt es Herausforderungen. Obwohl sich die Situation in den letzten Jahren verbessert hat, mussten früher viele Menschen unter schwierigen Bedingungen auf den Baumwollfeldern arbeiten.
0: Dort kamen häufig Pestizide zum Einsatz. Das sind Chemikalien, die Pflanzen vor Schädlingen schützen sollen. Wenn diese Stoffe jedoch nicht richtig verwendet werden oder Arbeiter nicht ausreichend geschützt sind, können sie gesundheitsschädlich sein. Lange Arbeitszeiten und körperlich anstrengende Arbeit verschärfen die Belastung zusätzlich.
1: Ezek a példák megmutatják, hogy a biztonságos munkakörülmények nem mindenhol magától értetődőek.
0: Auch wir als Konsumenten können einen Beitrag leisten, indem wir auf fair gehandelte Produkte achten und uns über deren Herkunft informieren.
1: Damit sind wir auch am Ende unseres Beitrags angekommen.
0: Nun folgt unser Lieblingslied. Viel Spaß beim Zuhören!

0: Wer morgens seinen Kleiderschrank öffnet, findet fast immer Kleidung aus Baumwolle. Baumwolle gehört nämlich zu den wichtigsten Rohstoffen der Textilindustrie. Doch hinter einem einfachen T-Shirt steckt oft mehr dahinter, als man auf den ersten Blick vermutet. Heute geht es bei uns um die Arbeitsbedingungen bei der Baumwollproduktion.
1: Es gibt viele Probleme bei der Arbeit auf Baumwollfeldern. Zum Beispiel lange Arbeitstage, Arbeit bei großer Hitze, oft niedrige Löhne und teilweise keine festen Arbeitsverträge.
2: Oft kommt es dabei zu Einsatz von Pestiziden. Häufig fehlt dabei auch eine ausreichende Schutzkleidung. Es kann auch zu verschiedenen Gesundheitsrisiken führen, wie zum Beispiel Probleme an der Haut, verschiedene Atemwegbeschwerden oder es sind auch verschiedene Arten von Vergiftungen möglich.
0: Ein weiteres Problem bei der Produktion von Baumwolle ist die Kinderarbeit. Denn Kinder helfen oft bei der Ernte und auf dem Feld. Dafür bleibt weniger Zeit für die Schule und somit entwickeln sich schlechtere Zukunftschancen.
1: Ein sehr großes Problem ist die Zwangsarbeit. Ebenfalls wie Druck, Drohungen und Abhängigkeiten von dem Geld, das sie verdienen und der Verletzung von Menschenrechten.
2: Dabei ist wichtig zu erwähnen, dass verschiedene Verbesserungen möglich sind. Man könnte mit Fairtrade und Bio-Baumwollenprodukten dies unterstützen. Kontrollen durch Organisationen könnten dabei auch helfen. Es sollten auch verschiedene Unternehmen die Verantwortung dabei übernehmen.
0: Doch nicht nur Unternehmen sollen Verantwortung übernehmen, sondern auch die Verbraucher können helfen. Sie können zum Beispiel auf die Herkunft und auf das Siegel achten und vor allem bewusster Kleidung kaufen.
1: Natürlich sollte man Baumwolle weniger kaufen oder besser darauf achten, wo sie herkommt. Das ist aber leider schwierig, da Baumwolle ein wichtiger Rohstoff für uns ist.
2: Informieren lohnt sich. Dabei ist wichtig, dass man faire Produktion und faire Arbeitsbedingungen unterstützen sollte.
0: Jetzt kommen wir zum Ende unseres Beitrages.
1: Und jetzt geht es musikalisch weiter.

0: Jetzt sprechen wir über ein Thema, das uns alle betrifft. Den Wasserverbrauch bei der Baumwollproduktion. Baumwolle steckt in T-Shirts, Jeans und Bettwäsche und vielen anderen Alltagsprodukten. Doch wie viel Wasser wird eigentlich für ihre Herstellung benötigt? Darüber diskutiere ich heute mit zwei Experten. Herzlich willkommen.
1: Vielen Dank für die Einladung.
2: Ich freue mich, dabei zu sein.
0: Warum benötigt Baumwolle überhaupt so viel Wasser?
1: Baumwolle wächst oft in warmen und trockenen Regionen. Dort reicht der natürliche Niederschlag häufig nicht aus, sodass die Felder zusätzlich bewässert werden müssen. Während der Wachstumsphase benötigt die Pflanze eine kontinuierliche Wasserversorgung, damit sich die Fasern optimal entwickeln kann.
0: Von welchen Mengen sprechen wir?
1: Schätzungen gehen davon aus, dass für 1 Kilogramm Baumwolle durchschnittlich etwa 8.000 bis 10.000 Liter Wasser benötigt werden. Die Werte unterscheiden sich jedoch je nach Anbaugebiet und Wetterbedingungen.
2: Wichtig ist dabei, zwischen Regenwasser und künstlicher Bewässerung zu unterscheiden. Nicht jeder Liter Wasser belastet die Umwelt in gleicher Weise.
0: Welche Folgen kann ein hoher Wasserverbrauch haben?
2: In Regionen mit Wasserknappheit kann intensive Bewässerung erhebliche Probleme verursachen. Flüsse führen weniger Wasser, Grundwasserspiegel sinken und für die Bevölkerung bleibt oft weniger Wasser für Landwirtschaft und Haushalt übrig.
0: Gibt es dafür bekannte Beispiele?
2: Ja, der Aralsee in Zentralasien gilt als eines der bekanntesten Beispiele. Große Mengen Wasser wurden für Jahrzehnte für die Bewässerung von Baumwollfeldern umgeleitet. Dadurch schrumpfte der See dramatisch.
1: Die Folgen waren nicht nur ökologisch, sondern auch wirtschaftlich und gesundheitlich spürbar. Fischerei und regionale Wirtschaftszweige brachen weitergehend zusammen.
0: Was kann die Landwirtschaft tun, um Wasser zu sparen?
1: Eine wichtige Maßnahme ist die Tröpfchenbewässerung. Dabei wird das Wasser gezielt an die Wurzeln der Pflanze geleitet, wodurch deutlich weniger Wasser verloren geht. Auch moderne Sensoren helfen Landwirten dabei, nur dann zu bewässern, wenn es wirklich notwendig ist.
0: Und aus wirtschaftlicher Sicht?
2: Es braucht Anreize für nachhaltige Produktionsmethoden. Unternehmen können beispielsweise Baumwolle aus Regionen beziehen, in denen Wasser effizient genutzt wird. Außerdem können Zertifizierungssysteme Transparenz schaffen.
0: Viele Menschen fragen sich, was sie selbst tun können. Haben Sie konkrete Tipps?
2: Ja, Kleidung länger tragen, reparieren statt wegwerfen und Secondhand-Angebote nutzen. Dadurch sinkt die Nachfrage nach neu produzierter Baumwolle.
1: Auch der Kauf hochwertiger Kleidung kann helfen. Ein langlebiges Kleidungsstück benötigt zwar in der Herstellung Ressourcen, wird aber über viele Jahre genutzt.
0: Spielt Bio-Baumwolle ebenfalls eine Rolle?
1: Ja, wobei kann man nicht automatisch davon ausgehen, dass Bio-Baumwolle immer weniger Wasser verbraucht. Häufig werden jedoch nachhaltigere Anbaumethoden eingesetzt, die Umweltbelastungen insgesamt reduzieren können.
0: Fassen wir zusammen. Baumwolle ist ein wichtiger Rohstoff, ihr Anbau benötigt jedoch große Wassermengen. Die Auswirkungen hängen stark von der Region und den Anbaumethoden ab. Durch moderne Bewässerungstechniken, nachhaltige Landwirtschaft und bewussten Konsum können Wasserressourcen geschont werden.
2: Genau, Nachhaltigkeit ist eine gemeinsame Aufgabe von Produzenten, Unternehmen und Verbrauchern.
1: Und jeder Schritt hin zu einem verantwortungsvolleren Umgang mit Wasser zählt.
0: Vielen Dank an meine Gäste für das interessante Gespräch. Ich danke an alle Zuhörerinnen und Zuhörer. Jetzt haben wir noch einen passenden Song für Sie vorbereitet. Viel Spaß!

0: Wir sprechen jetzt über den Aralsee und ich habe gehört, dass der Aralsee früher als einer der größten Seen der Welt galt. Was ist mit ihm passiert?
1: Der Aralsee liegt in Zentralasien zwischen Kasachstan und Usbekistan. Seit den 1960er Jahren ist er jedoch dramatisch geschrumpft. Heute ist nur noch ein kleiner Teil des Sees übrig. Die Hauptursache dafür war die intensive Bewässerung für den Baumwollanbau.
0: Warum spielt gerade Baumwolle dabei eine so große Rolle?
1: Baumwolle benötigt sehr viel Wasser. Während der Sowjetzeit wollte man die Baumwollproduktion in Zentralasien stark erhöhen. Deshalb wurden große Mengen Wasser aus den Zuflüssen des Aralsees abgeleitet. Das Wasser erreichte den See nicht.
0: Welche Folgen hatte das für die Umwelt?
1: Die Folgen waren sehr groß. Der Wasserspiegel sank drastisch und der Salzgehalt stieg an. Viele Fischarten starben, wodurch die Fischerindustrie zusammenbrach. Außerdem entstand aus dem trocken gefallenen Seeboden eine Salzwüste. Von dort werden heute Staub und Salz durch den Wind über große Entfernungen übertragen.
0: Gibt es Maßnahmen, dass wir die Situation noch

0: Bodenversalzung erschwert.
1: Und was können wir aus diesem Beispiel lernen?
0: Der Aralsee zeigt deutlich, welche Folgen ein nicht nachhaltiger Umgang mit natürlichen Ressourcen haben kann. Wirtschaftliche Interessen sind wichtig, aber sie müssen mit dem Schutz der Umwelt in Einklang gebracht werden. Nur so lassen sich langfristige Schäden vermeiden.

0: Heute sprechen wir über die Auswirkungen der Kleidungsherstellung auf die Umwelt. Viele Menschen kaufen regelmäßig neue Kleidung, ohne darüber nachzudenken, wie sie produziert wird.
1: Doch die Herstellung von Kleidung hat oft ernste Folgen. Lebensräume von Tieren und Pflanzen gehen verloren und durch den Einsatz von Chemikalien wird die Umwelt belastet.
0: In unserem Podcast schauen wir uns deshalb zwei wichtige Themen genauer an: den Verlust von Lebensräumen und die Vergiftung der Umwelt durch die Kleidungsherstellung. Beginnen wir mit dem ersten Thema. Wie kann die Herstellung von Kleidung eigentlich dazu führen, dass Lebensräume verloren gehen?
1: Für die Produktion von Kleidung werden große Mengen an Rohstoffen benötigt. Einer der wichtigsten Rohstoffe ist Baumwolle. Baumwolle wächst auf riesigen Plantagen, die viel Platz brauchen.
0: Und genau dort beginnt das Problem.
1: Ja, genau. Um neue Anbauflächen zu schaffen, werden in manchen Regionen Wälder gerodet oder natürliche Landschaften verändert. Dadurch verlieren viele Tiere und Pflanzen ihren Lebensraum.
0: Welche Tiere sind davon betroffen?
1: Das können ganz unterschiedliche Arten sein, von Insekten über Vögel bis hin zu größeren Säugetieren. Wenn Wälder verschwinden, verlieren sie ihre Nahrungsquellen, ihre Nistplätze und ihren Schutz vor Feinden.
0: Einige Tiere können in andere Gebiete ausweichen, andere haben diese Möglichkeit nicht.
1: Ja, das stimmt. Manche Arten sind an ganz bestimmten Lebensräumen angepasst. Werden diese zerstört, sinken ihre Überlebenschancen erheblich. Im schlimmsten Fall kann dies sogar zum Aussterben einer Art führen.
0: Doch nicht nur Baumwolle spielt eine Rolle.
1: Für die Herstellung von Baumwolle wird sehr viel Wasser benötigt. Für ein einziges Baumwoll-T-Shirt werden mehrere tausend Liter Wasser verbraucht. Eine Jeans benötigt sogar bis zu 10.000 Liter Wasser. Das ist Wahnsinn.
0: Wow, das ist eine enorme Menge.
1: Ja, wirklich. Und vor allem in Regionen, in denen Wasser ohnehin knapp ist. Da kann die intensive Bewässerung dazu führen, dass Flüsse und Seen austrocknen. Dadurch verlieren wiederum zahlreiche Tier- und Pflanzenarten ihren Lebensraum.
0: Man erkennt also, dass die Produktion unserer Kleidung oft viel größere Auswirkungen hat, als wir zunächst vermuten würden. Kommen wir nun zum zweiten Thema, der Vergiftung der Umwelt.
2: In einigen Ländern werden die Abwässer aus den Fabriken nicht ausreichend gereinigt. Die Schadstoffe gelangen dann direkt in Flüsse und Seen.
0: Welche Folgen hat das für die Natur?
2: Wasserlebewesen wie Fische, Muscheln oder Wasserpflanzen werden geschädigt. Manche Tiere sterben an den giftigen Stoffen. Außerdem verändert sich das gesamte ökologische Gleichgewicht eines Gewässers.
0: Doch die Umweltverschmutzung betrifft nicht nur Tiere.
2: Genau, auch die Menschen leiden darunter. Viele Menschen sind auf sauberes Wasser angewiesen. Zum Trinken, Kochen oder zur Bewässerung ihrer Felder. Ist dieses Wasser verschmutzt, kann dies gesundheitliche Folgen haben.
0: Ein weiteres Problem sind Pestizide.
2: Beim Baumwollanbau werden häufig Pflanzenschutzmittel eingesetzt, um Schädlinge zu bekämpfen. Gelangen diese Stoffe in den Boden oder ins Grundwasser, können sie der Umwelt erheblichen Schaden zufügen.
0: Auch Insekten und andere nützliche Tiere werden dadurch gefährdet.
2: Ja, Pestizide treffen nicht nur die eigentlichen Schädlinge, sondern oft auch andere Lebewesen. Dadurch wird die Artenvielfalt zusätzlich beeinträchtigt.
0: Außerdem spielt Mikroplastik eine immer größere Rolle.
2: Viele Kleidungsstücke bestehen aus Kunstfasern wie Polyester. Beim Waschen lösen sich winzige Plastikfasern, die über das Abwasser in Flüsse und Meere gelangen. Dieses Mikroplastik wird vom Meerestier aufgenommen und bleibt sehr lange in der Umwelt bestehen. Danke fürs Zuhören.

0: Guten Tag und willkommen bei unserem Podcast. Schön, dass ihr eingeschaltet habt. Heute blicken wir hinter die Kulissen der globalen Wirtschaft. Genauer gesagt dorthin, wo unsere Kleidung und Alltagsprodukte eigentlich herkommen. Wir alle lieben Schnäppchen. Doch während wir uns über billige Preise freuen, zahlen andere Menschen am Ende der Welt oft einen lebensgefährlichen Preis dafür.
1: Ocho husch nach Higalewe. Die Bedeutung ist, billiges Fleisch hat eine dünne Brühe. Wer billig kauft, kauft minderwertig. Das ist ein ungarisches Sprichwort, Timmy, und es trifft den Nagel auf den Kopf. Wenn ein T-Shirt bei uns weniger kostet als ein Kaffee, dann läuft in der Produktionskette irgendwas schief. Das zeigt sich besonders drastisch, wenn wir uns die Sicherheitsbedingungen in vielen Fabriken des globalen Südens anschauen.
2: Absolut, Gellert. Erinnert ihr euch noch an die Berichte über die schweren Fabrikbrände in den Textilwerken in Bangladesch oder Pakistan? Das sind keine unglücklichen Einzelfälle, sondern die Folge von systematischer Ausbeutung. Da brennt eine Fabrik nieder, weil grundlegende Sicherheitsstandards ignoriert werden. Es gibt oft keine funktionierenden Feuerlöscher, die Notausgänge sind nachts von außen verriegelt, damit niemand heimlich Pausen macht. Und die Räume sind völlig überfüllt.
0: Das ist das Unfassbare daran. Die Menschen arbeiten dort unter extremem Druck, oft 12 bis 14 Stunden am Tag. Für einen Hungerlohn, der kaum zum Überleben reicht. Und wenn dann ein Feuer ausbricht, sitzen sie in der Falle. Jonas, warum wird da von den großen Unternehmen, die diese Fabriken beauftragen, nicht besser hingeschaut?
2: Weil es um den maximalen Profit geht. Die großen Modenmarken und Konzerne lagern die Produkte an Subunternehmen aus. Wenn davon etwas passiert, heißt es schnell, davon haben wir nichts gewusst. Das war ein lokaler Zulieferer. Die Verantwortung wird einfach weggeschoben. Doch die Wahrheit ist, der extreme Preisdruck, den die westlichen Unternehmen ausüben, führt direkt zu diesen mangelhaften Sicherheitsbedingungen.
1: Genau das ist der Punkt. Ausbeutung hat viele Gesichter. Es sind viele fehlende Arbeitsverträge, die giftigen Chemikalien, ohne Schutzkleidung und eben das Risiko, bei der Arbeit sein Leben zu verlieren. Als Konsumenten müssen wir uns fragen, wie viel uns Menschenrechte wirklich wert ist. Das Lieferkettengesetz ist ein erster Schritt, aber es braucht auch ein Umdenken bei uns allen.
0: Ein wichtiges Thema, das uns sicherlich noch lange beschäftigen wird. Wir hoffen, dieser kurze Einblick hat euch ein wenig zum Nachdenken angeregt, wenn ihr das nächste Mal im Laden steht. Damit verabschieden wir uns aus der Redaktion. Jetzt machen wir im Programm aber erstmal mit Musik weiter. Wir haben uns für den heutigen Tag einen echten Klassiker gewünscht. Hier ist für euch zur Entspannung Shushevo. Viel Spaß beim Hören.

0: Das Einkaufsverhalten von Menschen hat sich in den letzten Jahren stark verändert. Kleidung wird heute oft nicht mehr nur gekauft, wenn sie benötigt wird, sondern auch aus Gewohnheit wegen aktuellen Trends aufgrund von Werbung in sozialen Medien. Besonders junge Menschen werden ständig mit neuen Modetrends konfrontiert. Dadurch entsteht häufig der Wunsch, immer die neuesten Kleidungsstücke zu besitzen. Viele achten beim Kauf vor allem auf den Preis und weniger darauf, wie und wo die Kleidung hergestellt wurde.
1: Ein wichtiger Begriff in diesem Zusammenhang ist Fast Fashion. Fast Fashion bedeutet, dass Kleidung sehr schnell produziert und zu günstigen Preisen verkauft wird. Modeunternehmen bringen laufend neue Kollektionen auf den Markt, manchmal sogar jede Woche. Dadurch werden Kunden dazu motiviert, immer wieder neue Kleidung zu kaufen. Die Produktion erfolgt oft in Ländern mit niedrigen Lohnkosten. Um die Kleidung möglichst billig anbieten zu können, werden häufig große Mengen an Ressourcen verbraucht. Für die Herstellung von Textilien werden enorme Mengen an Wasser, Energie und Rohstoffe benötigt. Besonders die Produktion von Baumwolle hat einen hohen Wasserverbrauch.
2: Ein großes Problem von Fast Fashion ist die Verschwendung. Viele Kleidungsstücke werden nur wenige Male getragen und danach nicht mehr genutzt. Manche Menschen kaufen Kleidung spontan, weil sie günstig ist, obwohl sie diese gar nicht wirklich brauchen. Dadurch füllen sich die Kleiderschränke mit Sachen, die selten oder nie getragen werden. Gleichzeitig landen jedes Jahr Millionen Tonnen von Textilien im Müll. Ein Teil dieser Kleidung wird verbrannt oder auf Deponien entsorgt. Dabei gehen wertvolle Rohstoffe verloren, die eigentlich länger genutzt werden könnten.
0: Zusätzlich entstehen durch die Herstellung und den Transport von Kleidung große Mengen an Treibhausgasen. Viele Kleidungsstücke legen einen weiten Weg zurück, bevor sie in den Geschäften verkauft werden. Die Rohstoffe werden in einem Land produziert, die Kleidung in einem anderen Land genäht und anschließend weltweit transportiert. Diese Prozesse verursachen einen hohen CO2-Ausstoß. Auch synthetische Stoffe wie Polyester sind problematisch, da sie aus Erdöl hergestellt werden und im Waschen Mikroplastik freisetzen können.
1: Um Verbraucherinnen und Verbrauchern die Orientierung zu erleichtern, gibt es verschiedene Umweltsiegel. Diese Siegel zeigen, dass bei der Herstellung bestimmte Umwelt- oder Sozialstandards eingehalten wurden. Bekannte Beispiele sind das GOTS-Siegel, Fairtrade oder Blaue Engel. Solche Kennzeichnungen sollten helfen, nachhaltigere Produkte zu erkennen. Sie berücksichtigen beispielsweise den Einsatz umweltfreundlicher Materialien, faire Arbeitsbedingungen oder einen geringen Ressourcenverbrauch während der Produktion.
2: Allerdings reicht es nicht aus, nur auf Umweltsiegel zu achten. Nachhaltiger Konsum bedeutet auch, das eigene Kaufverhalten zu verändern. Wer Kleidung länger trägt, kaputte Stücke repariert oder Second-Hand-Kleidung kauft, kann die Umweltbelastung deutlich reduzieren. Außerdem kann man vor dem Kauf überlegen, ob ein Kleidungsstück wirklich benötigt wird oder ob es nur aufgrund eines kurzfristigen Trends interessant erscheint. Dadurch wird weniger verschwendet und Ressourcen werden geschont.
0: Ein bewusster Umgang mit Kleidung ist deshalb ein wichtiger Schritt in Richtung Nachhaltigkeit. Jeder einzelne Kauf hat Auswirkungen auf Umwelt, Ressourcen und Arbeitsbedingungen. Wenn Verbraucher informierte Entscheidungen treffen und ihren Konsum reduzieren, kann dies langfristig zu einer nachhaltigen Modeindustrie beitragen.

0: Es ist 21 Uhr.
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3: Schönen guten Nachmittag, meine sehr geehrten Damen und Herren. Es begrüßt Sie wie immer an dieser Stelle Christian Lutz zu einer neuen Sendung von Unisounds, dem Radiomagazin der Anton Bruckner Privatuniversität. Ende des Jahres 2025 war Professor Dr. Frank Hentschel von der Universität Köln bei uns zu Gast. Er referierte zum Thema Musik im Film. Professor Dr. Frank Hentschel ist geschäftsführender Direktor des Musikwissenschaftlichen Instituts. Er ist Professor für historische Musikwissenschaft. Im Rahmen seines Besuches an unserer Universität und seinem Gastvortrag war es für mich natürlich eine besondere Freude, dass er sich die Zeit genommen hat für ein Interview für Unisounds. Wir sprachen dabei über Filmmusik und auch, wie es zu dieser Leidenschaft, zu dieser Forschungsthematik gekommen ist. Auch sprachen wir kurz über seine bald erscheinende Publikation Filmmusik, Interpretation, eine Einführung. Ja, nun ist dieses Buch erschienen, und zwar im Rombach Wissenschaftsverlag. Und dieses Buch ist auch schon bei uns an der Universitätsbibliothek der Anton Bruckner Privatuniversität entlehnbar. Ich möchte die heutige Sendung dafür nutzen, einen kleinen Einblick in dieses Werk, in dieses Buch zu geben. Dabei involviert der Autor die gesamte Filmgeschichte in seine Filmmusikinterpretation. Der Bogen spannt sich vom Stummfilm zum Monumentalfilm, zum Western, zum New Hollywood, zu Arthouse und auch zum modernen Blockbuster. Alles wird im Kontext der Filmmusikinterpretation diskutiert. Der thematische Schwerpunkt des Buches zieht sich von den Ouvertüren, also den Titelsequenzen, über die Genres und Standardsituationen, über den Lokalkolorit und soziale Charakterisierung in der Musik, Musik als Kontrapunkt zur Handlung, semantisch aufgeladene Musik im Film, Grenzen der Interpretation und Film als Musik. Exemplarisch möchte ich zwei Themenschwerpunkte besprechen. Zum einen war es für mich sehr interessant, über den Lokalkolorit in der Filmmusik Näheres zu erfahren, im Speziellen über den Sound sozusagen der Antike, so wie wir ihn aus dem Monumentalfilm kennen. So schuf Miklós Rocha für den Film Quo Vadis einen Sound, der lange Zeit emblematisch für die antike Musik war. Und das, obwohl wir nichts anderes hören als eine Konstruktion made in Hollywood. Das heißt, die historischen Instrumente wurden zwar für das Filmbild nachgebaut, hören tun wir aber moderne Instrumente, gespielt von modernen Orchestern mit modernem Klang, den wir allerdings für die Antike halten bzw. als antik empfinden. Und hier gibt es ästhetische wie auch rein pragmatische Gründe. Pragmatische Gründe, wie Frank Hentschel schreibt, sind Instrumente der Form nach zu rekonstruieren, ist weniger schwierig als Instrumente nachzubilden, die dann auch noch gespielt werden können, von Musikerinnen erst erlernt werden müssen und überdies auch noch so klingen sollten, wie sie in der Antike klangen, was wir aber nicht wissen können. Dennoch gab es auch ganz andere Gründe. Ich würde jetzt mal sagen, ästhetische Gründe. Rocha schreibt selbst dazu: For the modern ear, instrumental music in unison has very little emotional appeal. Therefore, I had to find a way for an archaic sounding harmonization, which would give warmth, color and emotional value to these melodies. Ein weiterer sehr interessanter Aspekt, den Frank Hentschel in seinem Buch herausarbeitet, ist, wie diegetische Musik, also Musik, die direkt aus dem Film kommt, das heißt von den Charakteren im Film gesungen oder fabriziert wird, zur Komik beiträgt. Er vergleicht dabei eine ernste Szene aus dem Film Path of Glory von Stanley Kubrick, in der eine junge deutsche Frau vor raubbeinigen französischen Soldaten ein Volkslied singt und diese nach und nach zum Weinen bringt. Im Kontrast dazu steht eine komische Szene aus dem Film Airplane, in der eine Stewardess einer kranken Passagierin etwas vorspielt und plakativ in dieser Szene sämtliche Passagiere und auch die Crew, Piloten, Co-Piloten, wie wenn Sie direkt in eine Kamera lächeln müssen, weil ein Fotograf anwesend wäre, mit breiten Grinsen in die Kamera schauen. Wenn Sie das aber genauer wissen möchten, beziehungsweise noch mehr Einblick in diese Thematik haben wollen, möchte ich Ihnen das Buch von Frank Henschel wärmstens ans Herz legen. Es ist, wie gesagt, im Rombach Wissenschaftsverlag erschienen und trägt den Titel Filmmusik, Interpretation, Einführung und kann auch jederzeit bei uns an der Anton Bruckner Privatuniversität in der Bibliothek entlehnt werden. Und bei Unisounds geht es nun mit der Bruckner Uni Big Band weiter. Unter der Leitung von dem Lehrenden am Institut für Jazz und Improvisierte Musik, Christian Radovan, entstand vor einigen Jahren die CD mit dem Titel Good Vibes, die ich Ihnen jetzt gerne vorstellen möchte.

war die Bruckner Uni Big Band mit ihrer Aufnahme Good Vibes. Nun wechseln wir das Thema und kommen zu einem ehemaligen Lehrenden unseres Kompositionsinstituts, nämlich Rudolf Jungwirth. Wir hören seine Komposition Fragmente, drei Stücke für Klarinette, Violoncello und Klavier aus dem Jahre 2004.

Das war Fragmente, drei Stücke für Klarinette, Violoncello und Klavier aus dem Jahre 2004, komponiert von Rudolf Jungwirth. Als nächstes hören wir von dem Komponisten Raasé, Streichquartett Nummer 1 aus dem Jahre 2006 und Constellation 1b für Flöte und Klavier aus dem Jahre 2012. Mit diesen beiden Werken möchte ich mich auch bei Ihnen, sehr geehrte Damen und Herren, verabschieden. Es bedankt sich fürs Zuhören Christian Lutz von Unisounds. Ich wünsche Ihnen eine schöne Woche, alles Gute, bleiben Sie gesund und bis zum nächsten Mal.

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1: Grüß euch, liebe Freunde, zur Sendung mit der besten Musik. Heute hören wir Rocksongs aus England und Amerika von bedeutenden Bands der damaligen Zeit, aber weniger bekannte Songs. Nun starten wir mit den Doors aus L.A. und Soul Kitchen.

0: Thank you very much.
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3: Die Doors mit Soul Kitchen, einer Live-Aufnahme aus Ende der 60er Jahre. Bleiben wir in Kalifornien und kommen wir zu Santana, der Band des Gitarristen Carlos Santana, der aus Mexiko stammte. Aus ihrem dritten Album 71 hören wir No One to Depend On.

0: Kent Heat, die Bluesrockband, stammte ebenfalls aus Kalifornien mit Bob Heitze, Bea und Al Wilson, Blind Owl an der Spitze. Aus ihrem 69er Album Living the Blues hören wir den Sandy's Blues.
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1: Nun gehen wir nach Nordirland zur Gruppe Taste mit dem Sänger und Gitarristen Rory Gallagher. Sie stammten zwar von dort, hielten sich aber mehr in England auf. Hören wir sie live aus 68 mit First Time I Met the Blues.

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0: 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Thank you. Richard and John. Thank you very much. Thank you. Richard and John. That's everyone.
1: Weiter geht es mit den Faces. Das sind die Small Faces ohne ihren Frontman Steve Marriott, der sie verlassen hatte und Humble Pie gründete. Dafür holten sie Rod Stewart als Sänger und Ron Wood als Gitarristen. Hören wir das Cover eines Rock'n'Roll-Songs von Jerry Lee Lewis, nämlich High Heel Sneakers aus 1969.

Die nächsten Gäste sind Fleetwood Mac, und zwar die erste Generation dieser Band. Das war eine Bluesrockband mit Peter Green an der Spitze. Wir hören eine frühe Aufnahme von ihnen aus 67, My Baby's Sweeter, die aber erst später auf der CD What Will Years veröffentlicht wurde.

gehen wir wieder nach Amerika zu Crosby, Stills, Nash and Young und geben uns Long Time Gone aus ihrem 70er-Doppelalbum Four-Way Street.

ziehen wir weiter nach New York zur Hardrock-Band Mountain mit dem Sänger und Gitarristen Leslie West. Aus 1971 hören wir von ihnen The Great Train Robbery.

Unser letzter Gast ist Jimi Hendrix mit neuer Band nach der Auflösung der Experience. Und zwar unter anderem mit Buddy Miles als Drummer. Sie bringen uns It's Too Bad.

0: Jukka Isakila and the Breed mit Factory Music von Pekka Pohjola live auf der Zapanale 2025. Und hier sind sie mit einem weiteren Stück, diesmal von Frank Zappa, Mark Sun's Chicken.
1: The next one is also by Frank Zappa, and this one is tricky, I do have to admit, but it's a great piece, we'll give it a shot. 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

0: Thank you so much.
1: Der 92-jährige Don Preston solo am Klavier mit Bound for a Brown live auf der Zappanale 2025. Ja, und hier ist noch der Veranstalter der Zappanale, Wolfhard Kutz. Lieber Wolfhard, die Zappanale 2025 neigt sich schon langsam dem Ende zu. Für mich war es ein ganz tolles Festival. Die Änderungen, die waren, war am Anfang vielleicht eine Gewöhnung, nur der erste Tag. Mittlerweile kommt es mir so vor, als ob es immer so gewesen wäre. Für mich war es ganz toll. Wie hast du es empfunden? Hast du auch Feedback von anderen Besuchern bekommen? Ja, wie ist es für dich gelaufen?
2: In meiner Wahrnehmung ist es sehr gut gelaufen. Ich habe auch sehr viel Feedback bekommen, dass die Veränderungen gut ankommen, dass die Menschen wieder dichter beisammen sind, dafür zurückkommen zu den Wurzeln wie vor dem G8-Gipfel. Und die Mehrheit, die große Mehrheit ist eindeutig der Meinung, so wie wir das dieses Jahr gemacht haben, sollen wir vielleicht mit ein paar Feinheiten das im nächsten Jahr wieder weitermachen. Und ich habe auch ein gutes Gefühl, eine gute Laune, fühle mich wohl, macht Spaß. Und ich hätte nicht gedacht, dass diese Veränderung so gut ankommt.
1: Fantastisch, ja. Und auf eines möchte ich noch zurückkommen, das habe ich ein paar Mal von dir schon gehört, nicht einmal. Du hast immer gesagt, dein Ziel ist, dass es die Zappanale länger gibt als die DDR. Ja, die wurde 1949 gegründet, das heißt, diesem Ziel nähert man sich schön langsam, ja, und ich denke, das wird man auch erreichen und sogar noch übertreffen. Ich glaube, wenn man sieht, was jetzt hier passiert ist, 2025, darf man da guter Dinge sein, dass das auch gelingt.
2: Wir können guter Dinge sein, dass es weitergeht. Aber mich mit den Kommunisten zu messen, davon habe ich Abstand genommen.
1: Eines vielleicht noch, junge Leute habe ich vereinzelt auch gesehen. Ja, ich kann aber nicht abschätzen, keine Zählung vorgenommen. Mit vielen Leuten, mit denen ich ja gesprochen habe, die haben gesagt, das Überleben der Zappanale oder der Weiterbestand ist natürlich eines, das man gut organisiert. Ja, aber auch das junge Publikum ist ganz wichtig. Ja. Hast du in der Richtung auch irgendwie Feedback oder kannst du auch abschätzen von den Tickets oder von den Teilnehmern, ob der Teil der jungen Besucher hier auch schon erhöht werden konnte?
2: Ja, im Vorverkauf konnte ich schon feststellen, dass der Besucheranteil der jungen Leute erhöht wurde. Aber so richtig ist der Schwenk noch nicht gelungen. Und ich brauche jemanden, der das rausfindet, worauf die Kids stehen. Wir haben ja zwei Themen. Einmal, worauf stehen die jungen Leute und welche Musik der jungen Leute ist kompatibel mit der Zappanale. Weil die Zappanale-Besucher sind auch Extremisten. Ne? Die sagen, das ist meine Welt und in diese Welt kommt keiner rein. Und wenn musikalisch jetzt eine neue Welt dazukommt, damit arrangieren sie sich. Ne? Ja. Aber wenn die neue Welt musikalisch nicht reinpasst, dann lehnen die Zapper-Fans das ab. Also da habe ich auch so ein gewisses Diktat und dem unterliege ich.
1: Es geht ja nicht darum, zu einer Massenveranstaltung zu werden. Man muss ja einem gewissen Motto treu bleiben und trotzdem die Kurve kratzen. Ne?
2: Ja, so ist das so. Eine Massenveranstaltung würde hier nicht funktionieren. Entweder hauen die Zapper-Fans ab oder die anderen kommen gar nicht.
1: Genau. Dann sage ich herzlichen Dank ja, für dein Statement und du weißt, Tradition bei mir noch deine Abschlussbotschaft an die Menschen, die uns im Radio zuhören.
2: Es wird weitergehen.
1: Danke dir.
2: Danke dir.
1: Es wird weitergehen mit der Zappanale, sagt Veranstalter Wolfhard Kutz. Und das schon bald, denn von 16. bis 19. Juli 2026 geht in Bad Doberan an der Ostsee bereits die 35. Zappanale über die Bühne. Diese letzte Sendung über die Zappanale 2025 neigt sich jedoch schon wieder langsam dem Ende zu und ausklingen lassen möchte ich sie mit King Kong von Frank Zappa, ebenfalls live gespielt von Don Preston, solo am Klavier, der dazu auch eine Geschichte aus der guten alten Zeit parat hat. Damit verabschiede ich mich auch und bedanke mich fürs Zuhören. Mein Name ist Gernot Friedbacher. Bis zum nächsten Mal bei Music Across.
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0: Oh, so ethereal, Mr. Don Preston. Das werdet ihr für immer hören.
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1: Schönen Donnerstag aus dem Volksgruppenhaus in Oberwart. 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Heute ist der 9. Juli. 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

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Das ist die Romani Ora hier aus Oberwart, fein, dass Sie wieder mit dabei sind. Bei uns spielt die Vielfalt und so viel mehr. Von Oberwart schwenken wir kurz mal nach Kuba. Dort herrschte nämlich völliger Stillstand, dort ist das nationale Stromnetz komplett zusammengebrochen. Über 10 Millionen Menschen sind ohne Strom. Die Ursache ist laut dem Netzbetreiber noch immer unklar. Und das ist bereits der dritte Blackout in Kuba. Allein in diesem Jahr. Unvorstellbar. Ein Thema, das zeigt, wie sensibel unsere Infrastruktur ist und das wir auch hier bei uns auf Radio Mora schon öfter genauer beleuchtet haben. Wenn Sie unsere ausführlichen Beiträge und Interviews dazu noch einmal nachhören möchten, zum Beispiel aus dem Memo-Magazin oder auch der Romani Ora, dann schauen Sie einfach auf unserer Homepage vorbei. Dort gibt es diese und viele weitere Sendungen und Beiträge natürlich im Archiv auf radio-mora.at. Jetzt aber Musik und danach ein etwas erfreulicheres Tagesthema hier bei mir, nämlich der Umzug des Vereins Roma Service ins Volksgruppenhaus. 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

0: 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Mittlerweile ist ein wenig Alltag im neuen Haus der Volksgruppen eingekehrt. Aber wie ist dieser große Umzug eigentlich vorangegangen? Und wie fühlt sich die Umstellung an, wenn man nach all der Planung endlich in den neuen Räumen angekommen ist? Darüber hat Susanne Horvath mit Emmerich Gärtner Horvath gesprochen. Schöne Nusse.
1: Für den Verein Roma Service beginnt eine neue Etappe. Nach rund 9 Jahren am Standort in der Evangelischen Kirchengasse in Oberwart ist der Umzug in das neue Haus der Volksgruppen abgeschlossen. Vereinsobmann Emmerich Gärtner Horvath zeigt sich über den gelungenen Umzug sehr erfreut und die Zusammenarbeit mit den anderen Volksgruppenvereinen im neuen Volksgruppenhaus funktioniert nach seinen Worten sehr gut. Damit wird das Volksgruppenhaus schon jetzt mit Leben gefüllt und seinen Anspruch als ein gemeinsames Zentrum der burgenländischen Volksgruppen gerecht. Radio Mora war vor Ort. Herr Gärtner Horvath, der Probebetrieb läuft bereits hier im Volksgruppenhaus. Die große Eröffnung ist am 26. September, dem Europäischen Tag der Sprachen. Sie teilen sich das Gebäude nun mit den kroatischen, dem ungarischen Kulturvereinen sowie Medien wie Radio Mora. Wie lebendig ist der Austausch auf den Gängen? Gibt es da bereits erste Ideen für gemeinsame Projekte, an die man vorher gar nicht so gedacht hat?
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1: Das Haus bietet ja weit mehr als reine Büros. Es gibt einen großen Veranstaltungssaal, eine eigene Volksgruppenbibliothek und sogar ein öffentliches Bistro. Wie planen Sie als Verein, diese moderne Gemeinschaftsflächen für Ihre Kulturarbeit zu nutzen?
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1: Ein Hauptaugenmerk Ihres Vereins liegt auf dem Erhalt des Roman. Glauben Sie, dass dieses Haus der Begegnung dazu beitragen kann, das Interesse an der Sprache der Roma auch bei den anderen Volksgruppen zu wecken?
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Sommerzeit ist Campzeit. Ob Fußball, Reithof oder Kreativkurs, für viele Kinder im Burgenland gibt's in den Ferien kaum etwas Schöneres. Doch für die Geldbörse der Eltern sind diese Feriencamps oft eine echte Herausforderung. Damit aber kein Kind zu kurz kommen muss, hilft hier das Land Burgenland auch heuer wieder mit dem Solidaritätsfonds mit. Familien mit kleinerem Einkommen können pro Kind einen Zuschuss von bis zu 126 Euro bekommen. Insgesamt liegen 100.000 Euro im Fördertopf, damit alle Kinder die gleichen Chancen auf unvergessliche Ferientage haben. Der Antrag dazu läuft ganz unkompliziert und vertraulich über die zuständige Bezirkshauptmannschaft. Sie brauchen dafür nur die Camp-Anmeldung und die Einkommensnachweise der letzten 3 Monate.

Schnallen Sie sich bitte an und drehen Sie das Radio jetzt ein Stück lauter. Es gibt heute etwas zu feiern. Der 9. Juli ist der offizielle Tag des Rock'n'Roll. Und wer könnte diesen Tag besser anführen als die absoluten Giganten des Genres? Wir lassen die ganz alten Kamellen aber jetzt mal im Schrank und greifen zu einem Song, der zeigt, wie verdammt lässig und modern die Herren klingen können, wenn sie ein bisschen herumexperimentieren. Die Rede ist natürlich von den Rolling Stones. Und ach, das ist ein genialer Track. Anybody Seen My Baby aus dem Bridges to Babylon Album vom Jahr 1997. Der Song hat diesen unglaublich coolen, ja fast schon modernen R&B-Groove und sticht dabei aus dem Stones-Katalog richtig hervor. Das passt perfekt, um den Tag des Rock'n'Roll mit den Stones zu feiern, ohne die ganz alten 60er-Sachen spielen zu müssen. Schon in der Gana, ja, schon gar Gili Akadei, Opo Napandlo Radio Mora, Podvoja della Musica.

0: Aber ich gehe nicht raus schon nach Stadel. Du meinst, dass ich gar nicht raus schon mit so mit Tina Nade hätte. Du meinst schon, aber ich tue die Cengeri, Romani, Ora, die Ando, und ja, der Juli, Aka, der Jusser Rocker, die Flogoskere Gruppen an die Erba. Früh übt sich, wer ein echter Medienprofi werden will. Bei uns in der Redaktion von Radio Mora war ordentlich Trubel angesagt, denn wir hatten ganz besonderen Besuch. Im Rahmen eines Kindermedienworkshops haben die Kleinsten bei uns Studioluft geschnuppert und ich kann Ihnen sagen, das sind echt ein paar Radiogenies am Werk gewesen. Die Kids haben nicht nur hinter die Kulissen geschaut, sondern auch direkt kurzerhand selbst ihren allerersten eigenen Beitrag fertiggestellt und gestaltet. Vom Mikrofontest bis hin zum fertigen Schnitt. Und das große Thema war natürlich die Fußball-Weltmeisterschaft. Wer schnappt sich den Pokal? Wer hat die besten Tricks drauf? Und wer wird am Ende tatsächlich Weltmeister? Die Antwort drauf haben die Nachwuchsreporter gleich selbst recherchiert. Hören Sie selbst, was die Radiostars von morgen zu sagen haben. Hier ist Ihr ganz persönlicher WM-Check. Schöne Nusse.
1: Wer wird dieses Jahr Weltmeister?
2: Spanien.
1: Wer glaubst du, wird dieses Jahr Weltmeister?
3: Ich sag Frankreich.
1: Warum glaubst du, dass Frankreich die WM dieses Jahr gewinnt?
3: Wegen sie haben einen guten Angriff.
1: Und die heißen?
3: Michael Olise, Mbappé, Dembélé, Doué.
1: Viele E's. Und im Mittelfeld, wie heißen sie?
3: Saliba.
4: Mittelfeld.
1: So.
3: Boah. Keine Ahnung.
1: Okay, weißt du nicht? Um die Abwehr?
3: William Saliba, Gundé und Upamecano.
1: Wer ist der Linksverteidiger?
3: Keine Ahnung.
1: Also so mehr. Wer glaubst du wird dieses Jahr Weltmeister?
5: Auch Frankreich.
1: Okay. Mira, wer glaubst du wird dieses Jahr Weltmeister?
6: Auch ein bisschen mehr.
1: Und Mila, wer glaubst du, wird dieses Jahr Weltmeister?
7: Keine Ahnung, aber gegen wen wurde nochmal im Fußball gespielt?
1: Gestern war Portugal-Spanien. Spanien hat gewonnen.
7: Ja, Spanien ist, mir wurde ja auch erzählt, es war schon ein gutes Team, aber Österreich, also alle Länder spielen mal so gut, aber ich weiß nicht genau, wer dieses Jahr bei der WM
1: gewinnen wird. Wer glaubst du, wird dieses Jahr die Weltmeisterschaft gewinnen?
8: Spanien.
1: Warum?
8: Weil die haben sogar gegen Portugal gewonnen.
1: Okay. Ich glaube, dass, wie der Sedula schon gesagt hat, Frankreich wird Weltmeister, weil sie haben sehr gute Spieler. Vorne mit

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Danke fürs Dabeisein. Haben Sie eine feine Zeit und bis zum nächsten Mal. Das war Tina Nader aus dem Volksgruppenhaus in Oberwart. Arjen de Vleha und bye bye.

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